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18: Ich bin Florian Klaus. Wer 14 oder jünger ist, darf in Frankreich ab September keine Social-Media-Konten mehr anlegen. Alte Accounts von gleichaltrigen Kindern werden ab Januar 2027 gesperrt. Darauf hat sich das französische Parlament geeinigt. Frankreich ist damit das erste EU-Land mit einer Social-Media-Sperre für Kinder und Jugendliche. Ausnahmen soll es für Bildungsplattformen oder Seiten wie Wikipedia geben. Die Chemnitzer Polizei warnt vor einer neuen Masche, die nicht nur dreist, sondern auch gefährlich ist. Unbekannte haben an einer Tankstelle in Autobahnnähe den Reifen eines SUV beschädigt. Dann folgten sie dem Wagen, bis er wegen des Defekts auf dem Standstreifen der A72 stoppte. Die Trickdiebe hielten kurz hinter dem PKW an. Als der Fahrer dabei war, das Rad zu wechseln, stahlen sie aus dem Innenraum ein Messgerät im Wert von 300 Euro und fuhren davon. Immer mehr Kinder und Jugendliche in Deutschland werden Opfer von sexueller Gewalt. Mehr als 18.000 Fälle hat die Polizei im vergangenen Jahr erfasst. Das geht aus dem aktuellen Lagebild hervor. Claudia Wächter mit den Einzelheiten des Berichts.
0: Vor allem im digitalen Raum werden Kinder immer häufiger zu Opfern. Dort suchen Täter gezielt sexuelle Kontakte zu Minderjährigen, nutzen auch neue Methoden mithilfe künstlicher Intelligenz. Bundesinnenminister Dobrindt, der spricht von einem dramatischen Anstieg der Fälle im Netz und fordert, wir müssen unsere Kinder dort besser schützen. Und er betont, die Statistik zählt nur die bekannten Fälle. Die Dunkelziffer sei weitaus höher.
18: In gut 5 Wochen startet in Köln die Gamescom, also die weltgrößte Messe für Computer- und Videospiele. Und in diesem Jahr ist sie erstmals ausgebucht. Das haben die Veranstalter mitgeteilt. Im vergangenen Jahr kamen rund 357.000 Besucherinnen und Besucher. Den Rekord von 373.000 Besuchern aus dem Jahr 2019 will man aber bewusst nicht knacken. Die Hallen werden sonst einfach zu voll, so der Veranstalter. Für die deutsche Hoffnung weist das Vorzeitige aus auf der 16. Etappe. Radprofi Florian Lipowitz ist bei der Tour de France im Einzelzeitfahren in einer Kurve gestürzt und muss deshalb verletzt aufgeben. Letztes Jahr wurde der 25-Jährige Dritter in der Gesamtwertung. Die führt dieses Jahr der Slowene und vierfacher Tour-Gesamtsieger Tadej Pogacar an. Beim Stoßaus von Florian Lipowitz gewann Olympiasieger und Weltmeister Remco Evenepoel.
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19: Der Mittwoch startet eigentlich mit richtig schönem Wetter. Es wird viel Sonne geben. Erst im weiteren Tagesverlauf kommen dann ein paar Wolken zu uns. Die sind aber bis zum Abend harmlos. Dann kann es erste Regenschauer geben. Temperaturen zwischen 12 und 21 Grad. Der Donnerstag sieht dann schon deutlich wechselhafter aus. Dann wird es auch ein bisschen kühler. Am Freitag kommt dann so etwas wie der Sommer 2026 zurück.
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20: Ich bin Florian Klaus. Wer 14 oder jünger ist, darf in Frankreich ab September keine Social-Media-Konten mehr anlegen. Alte Accounts von gleichaltrigen Kindern werden ab Januar 2027 gesperrt. Darauf hat sich das französische Parlament geeinigt. Frankreich ist damit das erste EU-Land mit einer Social-Media-Sperre für Kinder und Jugendliche. Ausnahmen soll es für Bildungsplattformen oder Seiten wie Wikipedia geben. Die Chemnitzer Polizei warnt vor einer neuen Masche, die nicht nur dreist, sondern auch gefährlich ist. Unbekannte haben an einer Tankstelle in Autobahnnähe den Reifen eines SUV beschädigt. Dann folgten sie dem Wagen, bis er wegen des Defekts auf dem Standstreifen der A72 stoppte. Die Trickdiebe hielten kurz hinter dem PKW an. Als der Fahrer dabei war, das Rad zu wechseln, stahlen sie aus dem Innenraum ein Messgerät im Wert von 300 Euro und fuhren davon. Immer mehr Kinder und Jugendliche in Deutschland werden Opfer von sexueller Gewalt. Mehr als 18.000 Fälle hat die Polizei im vergangenen Jahr erfasst. Das geht aus dem aktuellen Lagebild hervor. Claudia Wächter mit den Einzelheiten des Berichts.
0: Vor allem im digitalen Raum werden Kinder immer häufiger zu Opfern. Dort suchen Täter gezielt sexuelle Kontakte zu Minderjährigen, nutzen auch neue Methoden mithilfe künstlicher Intelligenz. Bundesinnenminister Dobrindt, der spricht von einem dramatischen Anstieg der Fälle im Netz und fordert, wir müssen unsere Kinder dort besser schützen. Und er betont, die Statistik zählt nur die bekannten Fälle. Die Dunkelziffer sei weitaus höher.
20: In gut 5 Wochen startet in Köln die Gamescom, also die weltgrößte Messe für Computer und Videospiele. Und in diesem Jahr ist sie erstmals ausgebucht. Das haben die Veranstalter mitgeteilt. Im vergangenen Jahr kamen rund 357.000 Besucherinnen und Besucher. Den Rekord von 373.000 Besuchern aus dem Jahr 2019 will man aber bewusst nicht knacken. Die Hallen werden sonst einfach zu voll, so der Veranstalter. Für die deutsche Hoffnung weist das Vorzeitige aus auf der 16. Etappe. Radprofi Florian Lipowitz ist bei der Tour de France im Einzelzeitfahren in einer Kurve gestürzt und muss deshalb verletzt aufgeben. Letztes Jahr wurde der 25-Jährige Dritter in der Gesamtwertung. Die führt dieses Jahr der Slowene und vierfacher Tour-Gesamtsieger Tadej Pogacar an. Beim Sturzaus von Florian Lipowitz gewann Olympiasieger und Weltmeister Remco Evenepoel.
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21: Der Mittwoch startet eigentlich mit richtig schönem Wetter. Es wird viel Sonne geben. Erst im weiteren Tagesverlauf kommen dann ein paar Wolken zu uns. Die sind aber bis zum Abend harmlos. Dann kann es erste Regenschauer geben. Temperaturen zwischen 12 und 21 Grad. Der Donnerstag sieht dann schon deutlich wechselhafter aus. Dann wird es auch ein bisschen kühler. Am Freitag kommt dann so etwas wie der Sommer 2026 zurück.
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3: Ich bin Yves Simon. Schönen guten Morgen. In Bautzen müssen jetzt gerade alle Anwohner wegen eines brennenden Batteriespeichers über Nacht Fenster und Türen geschlossen halten. Ein Stromcontainer mit Batterien war am späten Nachmittag in der Neustadt in Brand geraten. Anwohner sind evakuiert worden. Die Feuerwehr misst laufend die Schadstoffbelastung. Etwa 50 Einsatzkräfte sind auch unterwegs. Die Löscharbeiten könnten sich noch bis in den Tag hineinziehen. Die Brandursache, die ist noch unklar. Der in Chemnitz geplante Wasserstoffcampus in unmittelbarer Nähe zur Uni lässt weiterhin auf sich warten. Die Hintergründe von Gunnar Tichy.
4: Bislang gibt es noch nicht einmal einen Bauantrag für das 84 Millionen Euro Projekt an der Fraunhofer Straße. Das teilte die Verwaltung auf Anfrage der CDU-FDP-Fraktion mit. Vom zuständigen Hydrogen Innovation Center haben wir erfahren, dass im Hintergrund mit Hochdruck am Projekt gearbeitet wird. Die Abläufe seien aber kompliziert, weil schon die Planungsaufgaben europaweit ausgeschrieben werden müssten. Man rechne mit einem Baubeginn im nächsten Jahr. Die bewilligten Fördermittel sind an eine Fertigstellung bis 2030 gebunden.
3: Frankreich führt ein Social-Media-Verbot für Kids unter 15 Jahren ein. Dafür ist der Weg jetzt frei. Neue Accounts können die Kinder schon ab September nicht mehr anlegen. Bestehende werden dann zum 1. Januar gesperrt. Präsident Macron spricht von einem großen Schritt und sieht Frankreich als Wegbereiter für einen besseren Schutz von Kindern und Jugendlichen in Europa. In der iranischen Hauptstadt Teheran ist in der Nacht die Flugabwehr aktiviert worden. Dumpfe Explosionen waren im Nordosten der Stadt zu hören. Parallel dazu meldet das US-Militär eine weitere Angriffswelle auf militärische Ziele im Iran, unter anderem auf Kommandozentren, Marine und Luftwaffe, um Irans Möglichkeiten zum Angriff auf Handelsschiffe in der Straße von Hormus zu schwächen. In Dresden sorgt gerade ein anonymer Gönner für strahlende Gesichter im Freibad Vostra. Kinder und Jugendliche bis 17 zahlen während der Sommerferien keinen Eintritt. Der Spender will ausdrücklich anonym bleiben. Die jungen Besucher erfahren erst an der Kasse, dass sie kostenlos ins Bad rein dürfen. Ähnlich finanziert auch in Schwalmstadt gerade ein Unbekannter den Freibad-Eintritt für Kinder und Jugendliche in den Ferien.
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5: Dankeschön, Yves. Jetzt wissen wir über alles Aktuelle Bescheid. Wunderschönen guten Morgen. Es ist Mittwoch, der 22. Juli und das wird heute ja so eher ein wechselhafter Tag.
6: Genau, also die erste Tageshälfte wird noch ziemlich freundlich. In der zweiten Tageshälfte werden die Wolken dann immer dichter und wir müssen dann auch vereinzelt schon mit Niederschlägen rechnen. Die Tageshöchstwerte liegen heute so bei 20, 21 Grad. Morgen am Donnerstag haben wir ziemlich viele Wolken mit dabei, gleich von Anfang an, und morgen kann es auch immer wieder regnen über den Tag verteilt. Werte um 20 Grad sind drin. Am Freitag wird es dann aber ziemlich schön. Sonne und Wolken gibt es im Mix. Es bleibt trocken. Bis zu 25 Grad maximal kriegen wir am Freitag.
5: Freuen wir uns drauf. Jetzt gehen Grüße raus zu Ihnen ins Auto, in den LKW. Wir checken die Lage auf unseren Straßen und da ist schon ein bisschen was los.
6: Ja, also auf der Autobahn ist noch relativ entspannt im Moment, aber es gibt eine Meldung von der B180 Frankenberg, Altenhainer Straße, zwischen der Dr. Bruno-Kochmann Straße und der Hohenstraße. Da ist ein Gebäude eingestürzt, da ist die Feuerwehr im Moment im Einsatz. Die Straße ist natürlich gesperrt. Und Bautzen-Schliebenstraße zwischen Clara-Zetkin-Straße und der B96 Hoyerswerda-Straße. Da brennt auch dort die Feuerwehr im Einsatz und die Straße ist zu.
5: Und wenn Sie noch was entdecken sollten, dann rufen Sie gerne kostenlos an bei uns. 03 mal 800 und die 4. Dankeschön und kommen Sie gut an.
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5: Und wir freuen uns vor allem, dass Sie sich für uns entschieden haben an diesem Mittwochmorgen. Ich wäre heute übrigens gerne das Grün auf der A4. Das wird nämlich heute gepflegt, ab heute Mittag. Grünpflege. Schön,
6: was?
5: Oder?
6: Alles, was mir dazu jetzt einfällt, wird komisch. Okay, gut. Wirklich?
5: Wirklich.
6: Das wird gepflegt.
5: Ich möchte auch gepflegt werden. Selbst gut. Das Grün an der Autobahn wird gepflegt.
6: Ja, soll ich den Kaffee kochen?
5: Das wäre schön.
6: Okay, dann koche ich den Kaffee. In der Zwischenzeit machen wir ein bisschen Musik und ja. Sie kommen einfach erstmal entspannt in den Tag.
5: Mit Shakira und mit Marc Ember, jetzt um 4:04. Schönen guten Morgen.
6: Morgen.
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0: Schönen Mittwoch, schönen guten Morgen. Es ist 9 Minuten nach 5.
1: Moment mal, Gedanken zum Tag mit Michaela Stahl.
2: Wenn sich eine Tür schließt, dann hoffen wir, dass sich eine neue öffnet. Manchmal ist es im Leben so, ein Traum zerbricht, eine Beziehung endet, wir verlieren vielleicht unseren Job und es fühlt sich alles auswegslos an. Und vielleicht schauen Sie in diesen Momenten auch nach oben und fragen einfach, warum? Wir wollen meist an dem Alten festhalten, aber möglicherweise sieht Gott viel weiter als wir. Vielleicht sieht er Wege, die wir noch nicht sehen. In der Offenbarung des Johannes steht, sieh, ich habe vor dir eine Tür aufgetan, die niemand schließen kann. Jesus tritt hier selbst als Türöffner auf. Er stößt Türen auf, die nie wieder zufallen. Natürlich heißt das nicht, dass jede geschlossene Tür auch leicht zu akzeptieren ist. Natürlich tut es weh, wenn wir Menschen aus unserem Leben verlieren, wenn wir vielleicht enttäuscht wurden. All das hinterlässt bei uns Spuren. Auch in der Bibel lassen sich dazu viele Geschichten finden. Als Jesus tot war, da waren die Jünger voller Angst. Eine Tür hatte sich geschlossen und dann änderte sich alles mit der Auferstehung zu Ostern. Niemand wird vergessen. Auch in den dunkelsten Zeiten können wir Türen zu Gott und auch zu unserem Herzen öffnen. Hindurchgehen und neu anfangen.
1: 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Ein Service der katholischen Kirche in Sachsen.

Guten Morgen an diesem Mittwoch. Mallorca stöhnt schon unter der dritten Hitzewelle des Jahres. Nachts gehen die Temperaturen kaum noch runter. In Palma wurden in der Nacht auf Montag 27,7 Grad gemessen. Ein neuer Rekordwert. Da wird quasi die Hitzewelle zur Schwitzewelle. Zum Glück sind wir hier. Wir gucken gleich mal, was uns da heute hier bei uns bevorsteht in Sachen Wetter. Und wir machen vor allem tolle Musik an. Jetzt von Gigi D'Agostino um 2 Minuten nach Viertel 6. Guten Morgen.

0: Mittwoch, 22.07. Es ist 5:07. Guten Morgen.
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3: Mit Anke Wolf. Guten Morgen. Auch vergangene Nacht noch keine Entwarnung in Bautzen. Die Feuerwehr kühlte weiter einen in Brand geratenen Batteriespeicher am Schliebenparkplatz. Weitere Infos dazu gibt's bei uns in der App. Nächster Schritt für den Tourismus im Lausitzer Seenland. Brandenburgs Wirtschafts- und Tourismusministerin Clement hat einen Förderscheck für den dritten Bauabschnitt der IBA-Terrassen in Großräschen übergeben. Eine neue Tempo-30-Zone in Hoyerswerda. Das Limit gilt voraussichtlich ab 4. August für einen Abschnitt der Heinrich-Heine-Straße. Die Bautzner haben nun eine Weile Ruhe vor ihm. Der Intensivtäter aus Libyen bleibt hinter Gittern. Das Bautzner Gefängnisurteil wurde gestern vom Landgericht Görlitz bestätigt. Sachsens Ministerpräsident Michael Kretschmer fordert mehr Gesprächsbereitschaft zwischen den Parteien, auch mit der AfD, wie der CDU-Politiker dem Handelsblatt sagte. Die AfD liegt in Umfragen in allen ostdeutschen Bundesländern vorn.
1: Das war Radio Lausitz kompakt. 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
0: Einen schönen guten Morgen. Bei uns gibt es heute 3 bis 7 Sonnenstunden, also ein bisschen weniger als gestern.
5: Das stimmt, aber es geht erstmal, also die Sonnenstunden sind in der ersten Tageshälfte, weil es geht relativ freundlich los. Im Laufe des Tages zieht es aber immer mehr zu, also es kommen immer mehr Wolken reingezogen. Und dann müssen wir eventuell auch schon mit ersten Schauern rechnen. Also Niederschlagswahrscheinlichkeit heute bei 30%. Die Temperaturen schaffen es so auf 20, 21 Grad, je nachdem, wie lange die Sonne nun wirklich jetzt bei uns bleibt. Morgen, der Donnerstag, da sieht das Wetter leider nicht so freundlich aus. Morgen haben wir viele Wolken mit dabei. Es gibt auch immer wieder Regen. Aber am Freitag, bäm, da ist die Sonne wieder da. Da wird es wieder schön.
0: Dann folgen jetzt noch die Infos von unseren Straßen. Es gibt schon ein bisschen was.
5: Genau, wir haben eine Meldung von der B180 Frankenberg zwischen Bruno-Kochmann-Straße und Hohe Straße. Das ist die Altenhainer Straße. Da ist ein Gebäude eingestürzt. Da ist die Feuerwehr im Einsatz. Die Straße ist im Moment voll gesperrt. Gleiches gilt für Bautzen, die Schliebenstraße zwischen Clara-Zetkin-Straße und B96. Da brennt es. Auch hier ist die Feuerwehr im Einsatz. Und wir haben schon Blitzer. Achtung, danke fürs Bescheid sagen. Zwischen Geier und Zwönitz wird geblitzt auf der Zwönitzer Straße und in Naundorf steht ein Blitzer auf der Mügelner Straße Richtung Leisnig. Danke, Raimund.
0: Und wenn Sie noch mehr entdecken, rufen Sie gerne kostenlos an bei uns 03x800 und die 4 oder Sie melden Sie über WhatsApp. Die Nummer steht auf unserer Website.
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6: Spitze!
7: Das kannst du laut sagen.
0: Dann sagen wir das laut.
5: Ja, Spitze. Ich bin ja froh, dass du heute überhaupt da bist.
0: Ich
5: hatte ja ein bisschen Sorge wegen deinem Finger, wegen deiner Brandblase, die er sich übrigens beim Zubereiten eines Mikrowellenessens zugezogen
0: beim
5: hat.
0: Beim Öffnen dieses Essens.
5: Wie sieht's heute so aus?
0: Naja, sieht nicht schön aus.
5: Ist es aufgegangen?
0: Nein, es ist noch ganz dick und groß.
5: Widerlich. Oh Gott, widerlich. Okay.
0: Und wir haben ja gestern das Wort Blasendach gelernt. Das Blasendach hat sich noch nicht geöffnet.
5: Genau, weil wir hatten ja drüber, also ich hätte es einfach aufgestochen, das mache ich immer so.
0: Das soll man nicht machen.
5: Genau, und da hat sich der Rettungsdienst irgendwie, weiß gar nicht mehr, wie er hieß.
0: Thomas.
5: Der Thomas vom Rettungsdienst gemeldet und hat gesagt, man muss warten, bis er aufgeht und dann löst sich das widerliche Angelegenheit.
0: Also ich bin sehr froh, dass ich noch am Leben bin und dass ich heute hier sein darf.
5: Das freut mich auch. Sehr schön.
0: So. Sehr schön auch, dass Sie dabei sind und jetzt machen wir uns auf den Weg in diesen Mittwoch, oder?
5: Machen wir so.
0: 3 Minuten noch, dann ist es 6:30. Guten Morgen.
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Willkommen am Mittwochmorgen. André und die Morgenmädels hier. Wir sind ihre Wachmacher um 6:04. Jetzt mit Vincent Weiß. Da sind wir nämlich hier mit dir. Unseren schönen Mittwoch. Guten Morgen.

0: 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Hier mit dir, das ist die beste Zeit der Welt.
1: Oh, Schnuffelschnäuzchen.
0: Es ist 5:07.
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1: Ja, der Mittwoch ist heute so halbe-halbe. Die erste Tageshälfte wird ziemlich nett. Später kommen dann aber auch dichtere Wolken reingezogen. Eventuell wird es schon erste Schauer geben heute. Die Tageshöchstwerte liegen so bei 20, 21 Grad. Wir schauen zu den Straßen. B180 Frankenberg, Altenhainer Straße zwischen Dr. Bruno-Kochmann-Straße und der Hohenstraße. Da ist ein Gebäude eingestürzt. Die Feuerwehr ist im Einsatz. Und Bautzen-Schliebenstraße zwischen der Clara-Zetkin-Straße und der B96. Da brennt es. Auch hier die Feuerwehr im Einsatz. Geblitzt wird zwischen Geier und Zwönitz auf der Zwönitzer Straße und in Naundorf steht einer auf der Mügelner Straße Richtung Leisnig.
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0: Es ist 11:06 Uhr. Guten Morgen. Frankreich führt als erstes EU-Land ein Social-Media-Verbot für Kinder und Jugendliche unter 15 Jahren ein. Und wir haben gleich alle Themen dieses Tages in unsere Nachrichten um 10:06 Uhr.
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4: Mit Anke Wolf einen schönen guten Morgen. Auch vergangene Nacht gab es in Bautzen noch keine Entwarnung. Die Feuerwehr kühlte weiter einen in Brand geratenen Batteriespeicher am Schliebenparkplatz. Am Nachmittag war Feuer in den Akkupaketen ausgebrochen. Knut Michael Kunot berichtet.
5: Die Evakuierung wurde am Abend erweitert. Betroffene Bewohner kamen in einer Notunterkunft unter. Die Luft wurde permanent auf bedenkliche Schadstoffe überprüft. Rauch drang aus dem in 4 Containern untergebrachten Batteriespeicher. Die Anlage, mit der Stromschwankungen ausgeglichen werden, wurde vom Netz genommen. Nach Angaben der Energie- und Wasserwerke Bautzen war die Energieversorgung in der Stadt nicht beeinträchtigt. Die Brandursache ist noch unklar.
4: Das Lausitzer Seenland und eine Landesgrenze. Die Region müsse gemeinsam für den Tourismus entwickelt werden, denn der Gast unterscheide nicht zwischen Sachsen und Brandenburg. Er will Wassersport erleben, wandern oder Radfahren, also eine tolle Zeit haben, sagte uns Sachsens Tourismusministerin Barbara Klepsch. Sie traf sich gestern mit ihrer Brandenburger Kollegin Clement in Großräschen. Eine neue Tempo-30-Zone in Hoyerswerda. Das Limit gilt voraussichtlich ab 4. August für die Heinrich-Heine-Straße zwischen der Krümme vor der Einmündung Steinbrückstraße und der Kreuzung Friedrichstraße-Liebknechtstraße. Davon verspricht sich die Stadtverwaltung mehr Sicherheit für Schüler und einen besseren Lärmschutz. In allen ostdeutschen Bundesländern liegt die AfD in Umfragen vorn. Sachsens Ministerpräsident Kretschmer fordert deswegen mit Blick auf die Mehrheitsverhältnisse mehr Gesprächsbereitschaft zwischen den Parteien, auch mit der AfD. Im Gespräch mit dem Handelsblatt betonte der CDU-Politiker, dass aus seiner Sicht mit jedem gesprochen werden muss, der reden will. Bundeskanzler und CDU-Chef Merz hält dagegen und schließt eine Zusammenarbeit mit AfD und Linken weiter aus. Frankreich führt als erstes EU-Land ein Social-Media-Verbot für Kinder und Jugendliche unter 15 Jahren ein. Ein entsprechendes Gesetz soll nach den Sommerferien greifen, ohne Strafen für Eltern oder Kinder. Die Plattformen müssen technische Altersgrenzen einführen. Heißt, ab September können die Kids in Frankreich keine neuen Accounts mehr anlegen.
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0: Einen schönen guten Morgen und dieser Mittwoch ist so ein bisschen zweigeteilt.
7: Ja, in der ersten Tageshälfte haben wir es teilweise wirklich ziemlich nett. Da gibt's auch nochmal eine größere Portion Sonne. Später kommen dann allerdings Wolken reingezogen. Eventuell sind heute auch schon erste kleine Schauer möglich, muss aber nicht überall passieren. So 20, 21 Grad sind drin. Morgen zum Donnerstag, da überwiegen dann die Wolken. Das wird ein ziemlich wechselhafter und teilweise ist ja auch verregneter Tag bei knapp 20 Grad. Für den Freitag sieht es dann aber richtig gut aus und im Moment sieht es so aus, als würde auch das Wochenende ziemlich schön werden. Müssen wir mal gucken.
0: Also geht die dritte Sommerferienwoche sehr schick zu Ende.
7: Genau, so ist der Plan.
0: Dann checken wir die Lage auf den Straßen. Oben diese Zeit ist schon ein bisschen was los.
7: Ja, B180 Frankenberg, Altenhainer Straße zwischen Dr. Bruno-Kochmann-Straße und der Hohenstraße ist ein Gebäude eingestürzt. Da ist die Feuerwehr im Einsatz und es brennt in Bautzen auf der Schliebenstraße zwischen Clara-Zetkin-Straße und der B96. Dort ist die Hoyerswerdaer Straße aktuell gesperrt. Geblitzt wird zwischen Geier und Zwönitz auf der Zwönitzer Straße und in Naundorf steht ein Blitzer auf der Mügelner Straße Richtung Leisnig.
0: Und wenn Sie mehr entdecken, dann rufen Sie gerne kostenlos an bei uns 03x800 und die 4 oder Sie sagen fix über WhatsApp Bescheid. Die Nummer steht auf unserer Website.
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0: Enske. Hallo Baby, haha, hallo, ich bin's, euer Otto, ja.
1: Das hat sich schön gereimt eben, oder? Bescheid und Website.
2: Ja.
1: Sagen Sie Bescheid, die Nummer steht auf unserer Website. Ich bin ein Poet, Wahnsinn.
2: Ein wirklicher Poet, ich bin beeindruckt. Marcel, Mensch.
1: Ja. Wir machen dann nachher noch was Schönes mit Ihnen, nämlich der Preis ist Eis. Da gibt's nämlich Eis for free für die ganze Family. Dauert noch ein paar Minuten.
2: Aber komm, machen wir schon 6:30 heute Morgen, also in einer halben Stunde.
1: Zeit, Mensch, heute.
2: Genau. Also bleiben Sie immer schön am Radio, dann laden wir Sie ein zum Eisessen.
1: So ist der Plan und jetzt ist es 6:05. Schönen Mittwoch, guten Morgen.
2: Morgen.
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0: Wir sind Ihre Wachmacher am Mittwochmorgen. André und die Morgenmädels hier um 6:02.
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0: Oops, I did it again, das sind die 2000er mit Britney Spears bei André und die Morgenmädels an diesem Mittwochmorgen, 6:08. Unser André weilt noch im Urlaub, aber unsere bezaubernde Christine ist hier und weilt nicht im Urlaub.
1: Ich werde es vermissen nächste Woche, dass mich irgendjemand bezaubernd nennt. Guten Morgen.
0: Ja, nächste Woche sind diese Zeiten vorbei und wir freuen uns auch sehr, dass unser lieber Yoshi den Weg ins Studio gefunden hat.
2: Guten Morgen.
0: Jawohl, schönen guten Morgen.
1: Und wir freuen uns natürlich auch, dass der Mann, der den André quasi vertritt, jetzt innerhalb der Sommerferien, unser Marcel Wenzke.
0: Einen wunderschönen guten Morgen. Ich freue mich auch sehr, dass ich bei euch und bei Ihnen sein kann.
1: So, und jetzt ist Zeit für die Kaffeefrage. Mhm. Yoshi hat wieder eine Frage vorbereitet. Wir, wie immer, haben keine Ahnung und es geht um Punkte und die Frage natürlich, wer Kaffee kocht. Mhm. Marcel liegt vorn aktuell. 1-2 der Punkte.
0: Das finde ich sehr gut. Das wird vielleicht auch so bleiben.
1: Denkst du? Hm. Ja, wobei, du bist geschwächt hier mit deiner Brandblase da, ja, von der Mikrowelle.
0: Richtig, auf, insofern. Das sieht unangenehm aus.
1: Das sieht wirklich ekelhaft aus. So ein riesen Flatschen am Daumen. So, ja. Und der will das nicht aufstechen, weil ja, man soll es nicht aufstechen. Ja, aber es sieht eklig aus.
2: Das wächst noch ein bisschen.
1: Ich würde es wenigstens zukleben oder so, oder verbinden, dass man es nicht so sieht.
0: So ein Bärchenpflaster können wir drauf machen.
2: Eingipsen.
0: Oder einen sterilen Wundverband. Bist du Ersthelferin?
1: Einen sterilen Wundverband kriege ich, glaube ich, noch hin.
0: Ja, ja, dann machen wir das nachher mal.
1: Na, machen wir.
0: Und stabile Seitenlage.
2: Ja, unbedingt. Ja.
1: Ich würde auch den Kopf mit einbinden.
0: Ja, auch eine sehr schöne Idee.
1: Würde ich einfach einwickeln.
2: Nun, ihr Marci.
1: Ja.
0: So, dann kommen wir jetzt zu der Frage von heute.
2: Wir kommen jetzt zu der Frage. Genau, heute ist Tag der Mango.
1: Oh,
2: ja. Welches Land ist denn weltweit der größte Produzent von Mangos? Ist das A, Thailand? Ist das B, Indien oder ist das C, Mexiko?
0: Thailand, Indien oder Mexiko?
2: Richtig, aber Christine darf zuerst, ne?
0: Natürlich, natürlich.
2: Naja, ich sag's ja dann nochmal.
0: Die Zeit nehmen wir uns auch.
1: Mhm. Also Thailand gibt's überall Mango. Das weiß ich. Indien war ich ja auch schon, aber ich glaube, da gab's nicht so viel Mango. Mexiko war ich noch nicht. Ich würde jetzt mal Thailand nehmen.
0: Mhm.
1: Thailand.
0: Was waren die anderen beiden?
1: Oh, Indien und Mexiko.
0: Dann sage ich Mexiko.
2: Okay. So.
0: Spannend, oder?
2: Ja, würde ich auch sagen.
1: Sag's doch mal, Mensch.
2: Also der weltweit größte Produzent von Mangos mit rund 25 Millionen Tonnen circa pro Jahr ist Indien.
1: Oh nein! Oh,
0: das gibt es doch nicht. Ich Mexiko, wollte erst noch Indien sagen.
2: Mexiko weltweit auf Platz 3 mit ca. 2,3 Millionen und Thailand viel weiter dahinter, 1,6.
0: Also habe ich eigentlich auch gewonnen.
2: Indonesien auf Platz 2.
0: Mexiko vor Thailand heißt eigentlich, ich habe gewonnen.
1: Nein, hast du nicht.
2: Nee,
1: beide falsch.
2: Ich gehe Kaffee kochen.
0: Vielen Dank, lieber Yoshi.
2: Indien, ja. So ist es die Königin der Früchte.
1: Das kann sein, aber ich habe da auch gar keine Mangoplantagen gesehen.
2: Mhm.
1: Gut, aber wahrscheinlich.
2: Es gilt dort als, die Frucht gilt dort als Symbol für Leben, Wohlstand und Glück.
1: Also Wohlstand habe ich da auch nicht so viel gesehen. Okay, vielleicht war ich in den falschen Ecken.
2: Deswegen hast du aber nicht so viele Mangos gesehen.
1: Ja. Okay, also Yoshi kocht Kaffee und wir warten mal, dass er heiß und fluffig hier eingeschwebt kommt ins Studio.
0: Wohlstand und Glück in diesem Sinne. Einen schönen Mittwoch 12:06 jetzt.

0: Es ist 7:12. André und die Morgenmädels am Mittwochmorgen, 22.07. Ich bin Urlaubsvertretung Marcel Wenzke. Wir versorgen Sie gleich mit einem ganz frischen Update. Und direkt danach geht's weiter mit David Guetta und Sia Flames. Das und noch ganz viel mehr gleich hier bei mir.
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8: Mit Anke Wolf. Guten Morgen. In Bautzen ist die Feuerwehr immer noch wegen eines brennenden Batteriespeichers am Schliebenparkplatz im Einsatz. Die Anlage wurde in der Nacht weiter gekühlt. Betroffene Anwohner kamen in einer Notunterkunft unter. Im Unterspreewald sind weitere gesperrte Wasserwege wieder für Bootsfahrer freigegeben worden. Nach Sicherheitsprüfungen hob das Landesamt für Verkehr die Sperrungen für mehrere Fließe auf. Die Bautzner haben nun eine Weile Ruhe vor ihm. Der Intensivtäter aus Libyen bleibt hinter Gittern. Das Bautzner Gefängnisurteil wurde gestern vom Landgericht Görlitz bestätigt. Diebe haben einen Tresor in einem Einkaufsmarkt in Großräschen geleert. Sie erbeuteten einen Betrag im oberen vierstelligen Bereich, so die Polizei. Angesichts erneut explodierender Öl- und Spritpreise hat SPD-Generalsekretär Klüssendorf einen Spritpreisdeckel gefordert und verweist in der Neuen Osnabrücker Zeitung auf Länder wie Belgien und Luxemburg, die so etwas seit Jahren haben.
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9: Im Studio Jens Umbreit, guten Morgen. Die Tour de France ist für den deutschen Hoffnungsträger Florian Lipowitz vorzeitig beendet. Der Vorjahresdritte hat sich bei seinem Sturz auf der 16. Etappe einen Schlüsselbeinbruch zugezogen. Teamchef Ralf Denk sprach von einem Rennunfall, erklärte, Lipowitz sei eine Kurve zu optimistisch angegangen. Wie lange der 25-Jährige jetzt ausfällt, ist noch offen. Sein Teamkollege Remco Evenepoel gewann das gestrige Zeitfahren am Genfer See. Im Gelb fährt weiter der Slowene Tadej Pogacar. Der englische Top-Schiedsrichter Anthony Taylor beendet seine Karriere. Der 47-Jährige leitete mehr als 800 Profispiele und 163 Länderspiele. Zuletzt war er auch bei der Weltmeisterschaft im Einsatz. In Deutschland bleibt Taylor vor allem wegen des nicht gegebenen Handelfmeters im EM-Viertelfinale vor 2 Jahren gegen Spanien in Erinnerung. Selbst die UEFA räumte später den Fehler ein.
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0: Einen schönen guten Morgen. Bevor wir gleich der Preis ist Eis mit Ihnen spielen, liefern wir vorher das passende Eis-Ess-Wetter.
11: Ja, kann man so sagen. Also heute Temperaturen so 20, 21 Grad. Wobei, ich meine, Eis geht doch immer,
0: das
11: oder?
0: Das stimmt.
11: Das ist wetterunabhängig. Also die erste Tageshälfte wird heute ziemlich schick. In der zweiten Tageshälfte kommen dann dichtere Wolken reingezogen. Ganz vereinzelt kann es vielleicht auch schon erste Schauer geben. Morgen sieht es dann nicht so schön aus. Morgen mischen viele Wolken mit. Es gibt immer wieder Regen und es ist auch ziemlich kühl.
0: Und dann gehen jetzt Grüße raus zu Ihnen ins Auto, in den LKW. Wir checken die Lage auf den Straßen. Oder gibt es eine gefährliche Situation auf der A9?
11: Genau, A9 Leipzig Richtung Nürnberg zwischen Großkugel und Leipzig West. Da haben wir Reifenteile auf der linken Spur. Da bitte Obacht geben. Dann nach wie vor B180 Frankenberg, die Altenhainer Straße. Da ist ein Gebäude eingestürzt. Die Feuerwehr ist vor Ort. Die Straße ist dort gesperrt. Und gleiches gilt auch für die Schliebenstraße in Bautzen nach dem Brand. Auch hier eine Vollsperrung. Geblitzt wird zwischen Geier und Zwönitz auf der Zwönitzer Straße und in Naundorf stehen sie auf der Mügelner Straße Richtung Leisnig. Wenn uns noch was fehlt, sagen Sie gern Bescheid. 03x800 und die 4 ist die Nummer.
0: Oder über WhatsApp. Die Nummer steht auf unserer Website und wir sagen Dankeschön, kommen Sie gut an.
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0: Schönen guten Morgen.
14: Sie wissen, warum ich Sie anhalte? Sie haben ein Stoppschild überfahren.
15: Oh mein Gott, das tut mir leid. Wie geht's ihm? Wird es jemals wieder Stopp machen können?
0: Wir machen jetzt auf jeden Fall Stopp beim coolsten Quiz.
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0: Das spielen wir jetzt mit Ihnen. Es gibt Eis zu gewinnen für die ganze Family. Eis for free.
11: Ja, wenn Sie Lust haben, mit uns zu quizzen, dann rufen Sie doch jetzt einfach mal durch. Kostenlos natürlich 08000 78 8000. Das ist unsere Eis-Hotline. 08000 78 8000.
0: Wir freuen uns auf Sie und starten jetzt mit David Guetta und Sia. Hier ist Flames um 5:07. Guten Morgen.
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0: Das ist 90er Sound mit Eros Ramazzotti. Am Mittwochmorgen, 7:02 ist es und jetzt wird's eisig bei uns.
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0: Wir verschenken nämlich Eis für die ganze Family. Es gibt Eis for free und wir warten noch kurz auf die Eis-Hotline. Und das ist heute Leitung 4 und da müsste Sissi drin sein. Ist das richtig?
2: Das ist richtig.
0: Einen wunderschönen guten Morgen, wie die Kaiserin von Österreich.
2: Ganz genau.
3: Oh, Mensch, verrückt, wie kommt man denn mit so einem schönen Namen durchs Leben?
2: Am Anfang war es sehr schwer.
0: Okay.
2: Als Kind hatte ich tatsächlich sehr, sehr schwer.
3: Ehrlich, haben die dich geerbt? Ja. Wegen Sissi? Ja. Aber das ist so ein toller Name.
2: Ja, jetzt als Erwachsener auch, ja.
0: Ja, bist du inzwischen auch Sissi-Fan oder eher nicht so?
2: Also war ich von Anfang an, ja.
0: Ja?
2: Ich habe immer die Filme geguckt, ja.
0: Okay, bei mir ist es das Musical. Elisabeth ist mein absolutes Lieblingsmusical.
2: Mega.
0: Mega, oder? Ja, schön.
2: Ja, absolut.
3: Wie süß. Okay, ich will jetzt eure Sissi-Plauderei nicht unterbrechen. Heißt du eigentlich auch so wirklich wegen der Sissi? Also wurdest du deshalb so... Ach, wie schön.
0: Das ist eine richtig schöne Geschichte.
3: Ach Mensch. So, aber jetzt geht's ja um einen Eisgutschein. Der Preis ist Eis. Sissi, magst du gerne mit uns spielen?
2: Ja, sehr gerne.
3: Und da geht's heute... Ich habe doch mal was vorbereitet.
0: Eine kleine Quizfrage.
3: Nee, und zwar geht's heute mal um den Otto. Komiker Otto hat nämlich heute Geburtstag, kennst du, ne?
2: Ja.
3: Otto Walkes wird heute 78 und Otto ist ja so ein Wort, das man vorwärts und rückwärts lesen kann. Also Otto, Anna, Radar, wie nennt man solche Worte? Ist das A, ein Palindrom oder ist es B, ein Synonym?
0: Rentner ist, glaube ich, auch so ein Wort, ne?
3: Rentner ist auch so ein Wort. Oder auch das längste ist Reliefpfeiler.
0: Stimmt, ja.
3: Wenn man das aufschreibt, 13 Buchstaben, kann man das von vorne wie von hinten reden und lesen. Und Sissi, das ist natürlich richtig, das ist ein Palindrom.
0: Sissi darf sich über Eis freuen für die ganze Family. Was ist deine Lieblingseissorte eigentlich?
2: Zitrone.
0: Das ist
2: Zitrone und Kokos.
3: Kokos bin ich dabei.
0: Dann könnt ihr euch das schmecken lassen. Danke fürs Mitmachen, Sissi, und einen wunderschönen Tag heute.
2: Danke, gleichfalls.
0: Danke dir, mach's gut, tschüss.
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0: Und weißt du, schön, was spielen wir nachher natürlich nochmal, oder? Ja, das machen wir.
3: Genau, 8:30.

0: Es ist 7:07. Wunderschönen guten Morgen.
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3: Ja, es geht heute erstmal recht freundlich in diesen Mittwoch. Temperaturen liegen so bei 20, 21 Grad. In der zweiten Tageshälfte werden die Wolken dann aber immer dichter. Unter Umständen sind auch schon erste Schauer möglich. Morgen ist es dann ziemlich grau und ziemlich verregnet und auch ein bisschen kühler. Wir schauen zu den Straßen. A38 Halle Richtung Leipzig zwischen dem Rastplatz Fuchsaue Ost und Leipzig Südwest. Reifenteile auf der Autobahn. Da bitte aufpassen. Und geblitzt wird. Achtung, zwischen Geier und Zwönitz auf der Zwönitzer Straße in Naundorf, auf der Mügelner Straße Richtung Leisnig, auf der B2 in Lindenhain Richtung Bad Düben und zwischen Olbersdorf und Zittau am Ortseingang Zittau. Wenn noch was fehlt, rufen Sie gerne durch 03x800 und die 4. Danke.
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0: Schönen guten Morgen an diesem Mittwoch, es ist 12:07. Wegen der neuen Eskalation im Nahen Osten sind Öl- sowie Benzin- und Dieselpreise in Deutschland deutlich gestiegen. Gleich alles Wichtige von hier aus Deutschland und der Welt in unsere Nachrichten um 10:07.
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10: Mit Anke Wolf, guten Morgen. Auch vergangene Nacht hat es in Bautzen noch keine Entwarnung gegeben. Die Feuerwehr kühlte weiter einen in Brand geratenen Batteriespeicher am Schliebenparkplatz. Am Nachmittag war Feuer in den Akkupaketen ausgebrochen. Die Evakuierung wurde am Abend erweitert. Betroffene Bewohner kamen in einer Notunterkunft unter. Die Luft wurde permanent auf bedenkliche Schadstoffe überprüft. Aktuelle Infos auch bei uns in der App. Nächster Schritt für den Tourismus im Lausitzer Seenland. Brandenburgs Wirtschafts- und Tourismusministerin Martina Clement hat einen Förderscheck für den 3. Bauabschnitt der IBA-Terrassen in Großräschen übergeben. Mit über 2,6 Millionen Euro wird der Bau eines Besucherstollens unterstützt. Die Bautzner haben nun eine Weile Ruhe vor ihm. Der Intensivtäter aus Libyen bleibt hinter Gittern. Das Bautzner Gefängnisurteil wurde gestern vom Landgericht Görlitz bestätigt. Der 47-Jährige hatte in einer Notunterkunft in Bautzen einen Polizisten angegriffen, ihm ins Gesicht geschlagen. Dafür erhielt Tarek T. 1,5 Jahre Gefängnis. Knut Michael Kunert.
11: Dem Görlitzer Berufungsrichter erzählte er eine Geschichte von zwei Amerikanerinnen, die ihm eine Bibel geschenkt hätten. In der Bautzner Notunterkunft kam er betrunken an. Er hatte auf dem Weg dahin eine halbe Flasche Whisky geleert. Der Verantwortliche rief die Polizei. Bei der Taschenkontrolle kam ein Rasiermesser zum Vorschein. Das wollte der Angeklagte wieder zurück. Daraufhin griff er den Polizisten an. Er aber behauptete, dass der Polizist ihn geschlagen und einen Finger gebrochen habe. Gegen das Urteil kann der Libyer noch in Revision gehen.
10: Wegen der neuen Eskalation im Nahen Osten sind Öl- und Spritpreise hierzulande wieder deutlich gestiegen. SPD-Generalsekretär Tim Klüssendorf fordert deshalb in der Neuen Osnabrücker Zeitung einen Spritpreisdeckel und verweist dabei auf Länder wie Belgien und Luxemburg, die so etwas seit Jahren haben. Frankreich führt als erstes EU-Land ein Social-Media-Verbot für Kinder und Jugendliche unter 15 Jahren ein. Ein entsprechendes Gesetz, das nach den Sommerferien greifen soll, wurde vom Parlament mit großer Mehrheit verabschiedet. Aus Paris, Michael Evers.
12: Frankreich will, dass die großen Social-Media-Plattformen für die Alterskontrolle mehrere technische Möglichkeiten anbieten. Kritiker aber bezweifeln, dass Frankreich solche Einschränkungen im Alleingang durchsetzen kann. Die Zuständigkeit dafür liegt nämlich bei der EU. Und Brüssel prüft bereits, wie eine entsprechende Regelung ausgestaltet werden kann und hält von dem französischen Vorpreschen nicht viel.
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0: Einen schönen guten Morgen. Das Wetter heute an diesem Mittwoch ist zweigeteilt.
10: Ja, erstmal ziemlich schön und freundlich. In der zweiten Tageshälfte werden die Wolken dann aber dichter. Eventuell gibt es auch schon erste Schauer. Die Temperaturen heute liegen so um 20, 21, 22 Grad, je nachdem, wie lange die Sonne nur wirklich da ist. Morgen wird es dann ein ziemlich grauer Tag. Morgen kann es auch immer wieder Schauer geben. Aber für den Freitag sieht es im Moment ziemlich gut aus. Da erwarten wir wahrscheinlich viel Sonne und 24 Grad.
0: Und auf unseren Straßen ist schon eine Menge los.
10: A4 Erfurt Richtung Chemnitz zwischen Gera-Leumnitz und Ronneburg. Gegenstände, da bitte Obacht. Dann A17 Dresden Richtung Prag. In der Abfahrt Pirna haben wir eine Ölspur. A38 Halle Richtung Leipzig zwischen dem Rastplatz Fuchsauer Ost und Leipzig Südwest. Reifenteile auf der Straße. Dann eine Meldung B180 Frankenberg. Da ist ja auf der Altenheiner Straße ein Gebäude eingestürzt. Die Feuerwehr ist im Einsatz. Die Straße ist dort gesperrt. Und auch gesperrt Bautzen die Schliebenstraße wegen dem Brand. Wie gesagt, immer noch die Sperrung. Und Blitzer stehen zwischen Geier und Zwönitz auf der Zwönitzer Straße. In Naundorf wird geblitzt auf der Mügelner Straße Richtung Leisnig. B2 in Lindenhain Richtung Bad Düben und zwischen Olbersdorf und Zittau am Ortseingang Zittau.
0: Und wir haben eine Bitte an Sie, wenn Ihnen was auffällt unterwegs an Staus oder Blitzern, dann bitte kostenlos anrufen bei uns 03x800 und die 4. Dankeschön und kommen Sie gut an.
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0: Guten Morgen.
13: Gemütlich hier, ne?
0: Es ist sehr gemütlich hier und wir hoffen, dass alle Ferienkids auch eine gemütliche dritte Sommerferienwoche haben.
10: Und wenn ihr jetzt schon wach seid und vielleicht noch nicht so richtig einen Plan habt, Mensch, heute Mittwoch, was stelle ich denn heute an? Mama, Papa gehen vielleicht arbeiten. Dann haben wir mal geguckt, es gibt ja viele Veranstaltungen für Ferienkinder und einen besonders schönen Tipp haben wir gleich für euch.
0: Davor gibt's Camouflage und Leonie um jetzt 6:55. Guten Morgen.
10: Morgen.
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0: Guten Morgen an diesem Mittwoch. Es ist 7:02. Allen Ferienkids einen tollen Ferientag heute.
1: Boah, da ist was los.
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3: Wie wär's mit ein bisschen Nervenkitzel in den Ferien? Dann auf in den Abenteuerkletterwald Zittauer Gebirge in Großschönau. Da könnt ihr über Wackelbrücken balancieren, euch wie Tarzan durch den Wald schwingen oder eure Geschicklichkeit testen. Verschiedene Parcours in den Baumwipfeln bieten spannende Herausforderungen für kleine und große Kletterfans. Und damit euer Abenteuer sicher starten kann, meldet euch am besten gleich vorher an. Geöffnet ist der Kletterwald mittwochs bis sonntags ab 10 Uhr.
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0: Es ist 8:12. Schönen guten Morgen an diesem Mittwoch. Die Boxershorts der deutschen Marke 6PM sind komplett ausverkauft, weil Spaniens Fußballstar Lamine Yamal sie beim WM-Finale gut sichtbar getragen hat. Das ist damit die erste Marketingkampagne der Welt, die komplett erfolgreich war, obwohl sie voll in die Hose gegangen ist. In der nächsten halben Stunde gibt es unter anderem den aktuellen Mega-Hit von Michael Schulte, 5am. Das und noch ganz viel mehr gleich hier bei mir.
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8: Mit Anke Wolf. Guten Morgen. Auch vergangene Nacht noch keine Entwarnung in Bautzen. Die Feuerwehr kühlte weiter einen in Brand geratenen Batteriespeicher am Schliebenparkplatz. Weitere Infos dazu gibt's bei uns in der App. Nächster Schritt für den Tourismus im Lausitzer Seenland. Brandenburgs Wirtschafts- und Tourismusministerin Clement hat einen Förderscheck für den dritten Bauabschnitt der IBA-Terrassen in Großräschen übergeben. Eine neue Tempo-30-Zone in Hoyerswerda. Das Limit gilt voraussichtlich ab 4. August für einen Abschnitt der Heinrich-Heine-Straße. Die Bautzner haben nun eine Weile Ruhe vor ihm. Der Intensivtäter aus Libyen bleibt hinter Gittern. Das Bautzner Gefängnisurteil wurde gestern vom Landgericht Görlitz bestätigt. Sachsens Ministerpräsident Michael Kretschmer fordert mehr Gesprächsbereitschaft zwischen den Parteien, auch mit der AfD, wie der CDU-Politiker dem Handelsblatt sagte. Die AfD liegt in Umfragen in allen ostdeutschen Bundesländern vorn.
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10: Ja, es geht heute erstmal recht freundlich los. In der zweiten Tageshälfte werden die Wolken dann aber dichter. Es soll größtenteils noch trocken bleiben heute. Temperaturen um 20 Grad sind drin. Morgen dominieren dann die Wolken. Wir müssen auch immer wieder mit Schauern rechnen. Also morgen wird es nicht so pralle. Werte um 19 Grad gibt es. Am Freitag wird es dann aber schon wieder schön. Die Sonne zeigt sich öfter. Temperaturen um 23 Grad. Sind für den Freitag geplant. Wir schauen zu den Straßen. Achtung, die Schliebenstraße ist nach dem Brand gestern immer noch gesperrt und geblitzt wird zwischen Olbersdorf und Zittau am Ortseingang Zittau. Wenn uns noch was fehlt, können Sie gerne Bescheid sagen, rufen Sie durch 03x800 und die 4.
3: 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Es ist Mittwochmorgen und hier sind Ihre Gastgeber Christine Hart.
11: Hallo.
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0: Wir begrüßen Sie an diesem Mittwochmorgen. Es ist der 22. Juli und es dauert nur noch wenige Minuten, dann sind wir ein ganzes Stück schlauer.
11: Vielleicht. Da kommen wir nämlich zu unserer kleinen Rubrik Schlau gemacht um 7:30. Und da kümmern wir uns heute mal um das Thema alkoholfrei. Wir haben gestern so ein bisschen zusammengesessen und da gab es alkoholfreien Wein und einer hatte auch ein alkoholfreies Bier und da haben wir so überlegt, ist da jetzt wirklich gar kein Alkohol drin? Also bedeutet alkoholfrei wirklich kein Alkohol drin? Die Antwort auf diese Frage, die gibt's gleich.
0: In 7 Minuten nämlich, dann wird hier schlau gemacht. Und davor gibt's noch Roxette und Alan Walker. Und wir wünschen einen ganz schönen Mittwoch. Guten Morgen.
11: Morgen.
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0: Von den 90ern bis zu den ganz frischen Hits von heute ist bei uns alles dabei, was Spaß macht. Von Roxette bis Michael Schulte. Jetzt ist es 7.30 Uhr.
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0: Und da gibt's heute die Antwort auf die Frage, ob denn alkoholfrei bedeutet, dass wirklich kein Alkohol drin ist. Unsere Christine kennt die Antwort.
2: Also alkoholfrei ist nicht wirklich immer komplett ohne Alkohol. Das ist ein bisschen Wortspielerei bei uns in Deutschland. Die Bezeichnung alkoholfrei ist gesetzlich geregelt und erlaubt einen Alkoholgehalt von bis zu 0,5%. Nur wenn direkt mit der Formulierung ohne Alkohol oder 0,0% geworben wird, dann darf auch wirklich gar nichts drin sein. Die Angabe ohne Alkohol ist nur zulässig, wenn der Alkoholgehalt tatsächlich bei 0,0 Volumenprozent liegt. In alkoholfreien Getränken, also bei dieser Formulierung, darf bis zu 0,5 Volumenprozent Restalkohol drin sein. Aber keine Angst, das ist so minimal, dass da quasi gar nichts passiert. Es wurden Tests gemacht, da mussten die Leute 1,5 Liter alkoholfreies Bier trinken und bei der anschließenden Blutuntersuchung war quasi nichts messbar, also Alkohol im 0,000-Tralala-Bereich. Aber trotzdem, wenn man es ganz genau nimmt, alkoholfrei ist nicht immer wirklich alkoholfrei. Bis zu 0,5 Volumenprozent Restalkohol darf drin sein.
0: Dankeschön, Christine.
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0: es wird 8:05. Guten Morgen.
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3: Ja, es geht erstmal recht nett los. Später werden die Wolken dichter. Es soll aber heute meist trocken bleiben bei 20 Grad. Achtung, die Schliebenstraße ist nach wie vor gesperrt wegen des Brandes eines Batteriespeichers. Und es wird geblitzt in Zittau stadteinwärts, aus Olbersdorf kommend, in der Humboldt-Siedlung. Wenn noch was fehlt, 03x800 und die 4.
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0: Es ist 8:12. Guten Morgen. Heute in einer Woche will die Union einen neuen Vorsitzenden für ihre Bundestagsfraktion wählen. Und wir informieren Sie gleich über alles Wichtige von hier aus Deutschland und der Welt in unsere Nachrichten um 8:10.
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13: Mit Anke Wolf einen schönen guten Morgen. Auch vergangene Nacht gab es in Bautzen noch keine Entwarnung. Die Feuerwehr kühlte weiter einen in Brand geratenen Batteriespeicher am Schliebenparkplatz. Am Nachmittag war Feuer in den Akkupaketen ausgebrochen. Knut Michael Konot berichtet.
14: Die Evakuierung wurde am Abend erweitert. Betroffene Bewohner kamen in einer Notunterkunft unter. Die Luft wurde permanent auf bedenkliche Schadstoffe überprüft. Rauch drang aus dem in 4 Containern untergebrachten Batteriespeicher. Die Anlage, mit der Stromschwankungen ausgeglichen werden, wurde vom Netz genommen. Nach Angaben der Energie- und Wasserwerke Bautzen war die Energieversorgung in der Stadt nicht beeinträchtigt. Die Brandursache ist noch unklar.
13: Das Lausitzer Seenland und eine Landesgrenze. Die Region müsse gemeinsam für den Tourismus entwickelt werden, denn der Gast unterscheide nicht zwischen Sachsen und Brandenburg. Er will Wassersport erleben, wandern oder Radfahren, also eine tolle Zeit haben, sagte uns Sachsens Tourismusministerin Barbara Klepsch. Sie traf sich gestern mit ihrer Brandenburger Kollegin Clement in Großräschen. Eine neue Tempo-30-Zone in Hoyerswerda. Das Limit gilt voraussichtlich ab 4. August für die Heinrich-Heine-Straße zwischen der Krümme vor der Einmündung Steinbrückstraße und der Kreuzung Friedrichstraße-Liebknechtstraße. Davon verspricht sich die Stadtverwaltung mehr Sicherheit für Schüler und einen besseren Lärmschutz. In allen ostdeutschen Bundesländern liegt die AfD in Umfragen vorn. Sachsens Ministerpräsident Kretschmer fordert deswegen mit Blick auf die Mehrheitsverhältnisse mehr Gesprächsbereitschaft zwischen den Parteien, auch mit der AfD. Im Gespräch mit dem Handelsblatt betonte der CDU-Politiker, dass aus seiner Sicht mit jedem gesprochen werden muss, der reden will. Bundeskanzler und CDU-Chef Merz hält dagegen und schließt eine Zusammenarbeit mit AfD und Linken weiter aus. Frankreich führt als erstes EU-Land ein Social-Media-Verbot für Kinder und Jugendliche unter 15 Jahren ein. Ein entsprechendes Gesetz soll nach den Sommerferien greifen, ohne Strafen für Eltern oder Kinder. Die Plattformen müssen technische Altersgrenzen einführen. Heißt, ab September können die Kids in Frankreich keine neuen Accounts mehr anlegen.
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16: Ja, erstmal geht's teilweise noch recht freundlich los. Im Laufe des Tages kommen immer mehr Wolken reingezogen. Im Großen und Ganzen soll's heute aber noch trocken bleiben, bei Temperaturen um 20 Grad. Morgen zum Donnerstag, da müssen wir dann immer mal wieder mit Schauern rechnen. Da haben wir auch viele Wolken mit dabei. Knapp 19 Grad gibt's morgen. Am Freitag soll's dann aber schon wieder hübsch werden. Die Sonne scheint öfter bei 23 Grad am Freitag. Alle Staus, alle Blitzer für die gesamte Lausitz. Achtung, die Schliebenstraße ist immer noch gesperrt wegen des Brandes eines Batteriespeichers und geblitzt wird in Zittau, stadteinwärts in der Humboldt-Siedlung aus Olbersdorf kommend. Wenn uns noch was fehlt, rufen Sie gerne durch. 03x800 und die 4.
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2: Genau so sieht das aus. Ich zum Beispiel bin ein Raubtier und das passt ja auch, weil wir machen jetzt ein tierisches Quiz.
3: Du bist ein Raubtier?
2: Ich bin Löwe. Sternzeichen Löwe. Raubtier, weißt du so.
3: Ich bin krass, weil so rein charakterlich bist du von Raubtier ziemlich weit entfernt. Du bist eher so der Hamster.
2: Wegen der Bäckchen oder was?
3: Und das ist ganz niedlich, weil heute geht es nämlich bei unserem Haustierquiz. Da ist übrigens Futtergeld für Sie, für euch drin, also fürs Haustier natürlich. Es geht um Hamster. Also wir suchen jetzt Hamster-Experten. Liebe Kinder, also könnt ihr gerne anrufen, mit Mama und Papa zusammen natürlich. Und Futtergeld für das Haustier klar machen. 08000 78 8000, das ist unsere Telefonnummer. 08000 78 8000.
2: Als Kind hatte ich auch mal einen.
3: Ein Hamster?
2: Ja.
3: Ja, sehr schön.
2: Der war schwarz und war sehr süß.
3: Schwarz ist aber selten. Was war das? So ein Teddyhamster.
2: Genau.
3: Oder? Ah, okay.
2: 08000 78 8000, wir spielen gleich mit Ihnen. Jetzt ist es 5 vor 8. Guten Morgen.
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0: Guten Morgen, einen schönen Mittwoch mit dem Lieblingsradio. Es ist 8:03.
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0: Und da geht es jetzt um 50 Euro für Ihren tierischen Liebling. Und wir begrüßen live im Studio Stefanie und Johnny.
2: Ja, guten Morgen.
0: Guten Morgen.
3: Hallo ihr zwei. Und Johnny, du hast doch bestimmt gerade Ferien, oder? Wie alt bist denn du?
2: Bin 11 Jahre.
3: Hast du schon was Schönes angestellt in den Ferien?
2: Noch nichts.
3: Okay, dann bist du so ein bisschen zu Hause erstmal. Und wir haben ja jetzt das Haustierquiz. Hast du denn Haustiere? Und wenn ja, welche?
2: Ich hab 2 Katzen.
3: Wie heißen die denn?
2: Teddy und Tigger.
3: Teddy und Tigger.
0: Süß.
3: Sind die freundlich oder sind die manchmal ein bisschen frech?
4: Ja, eigentlich meist freundlich.
3: Und sag mal, Johnny, ganz ehrlich, bei so Katzen hat man ja auch ein bisschen Arbeit, ne? Man muss die füttern, man muss die ab und zu mal bürsten und man muss das Katzenklo sauber machen. Wer macht denn das bei euch?
2: Also ich kenne manchmal auch die Katze, aber sonst macht der Rest Mama oder Papa.
3: Okay, sehr süß. So, ihr Lieben, es geht aber jetzt nicht um eine Katze, sondern es geht um Hamster bei unserem Haustierquiz. Es geht um Futtergeld für eure Katzen. So, Hamster. Wenn ich so ein kleines Flauschbällchen, also so ein Goldhamster oder so ein Teddyhamster haben will, wie sollte ich Hamster denn unbedingt halten? A. Unbedingt alleine. B. Mindestens zu zweit. Oder C, unbedingt in der großen Gruppe.
0: Oder D, in der Hand. Nein.
3: Nein. Also Hamster, alleine, zu zweit oder in der Gruppe?
4: Die werden alleine gehalten.
3: Oh. Ah. Und Stefanie und Johnny, das ist natürlich richtig. Ja, Hamster sind nämlich wirklich Einzelgänger. Also die können das überhaupt nicht ab. Die treffen sich nur, um ein bisschen Liebe zu machen. Ansonsten sind die immer alleine unterwegs. Also wer einen Hamster haben möchte, der muss immer alleine wohnen, sonst fühlen die sich nicht wohl.
0: Das ist mein Leben.
3: Ja, das stimmt.
0: Sehr schön, habt ihr gut gemacht.
4: Dankeschön.
0: 50 Euro sind auf dem Weg.
3: Genau. Dann macht euch noch einen schönen Ferientag und ja, viel Spaß mit dem Futtergeld für die Katzen.
4: Vielen Dank.
0: Liebe Grüße an die beiden und liebe Grüße zu euch. Danke fürs Mitmachen. Ciao.
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0: Es ist 9:12. Schönen guten Morgen, André und die Morgenmädels. Ich bin Urlaubsvertretung Marcel Wenske. Wichtige Meldung vom Verkehrsdienst. A4 Dresden Richtung Chemnitz. In Höhe Dresden Flughafen. Ungesicherte Unfallstelle auf der linken Spur. Alles weitere von unseren Straßen gleich. Wir spielen auch gleich eine neue Runde. Der Preis ist Eis. Und wir freuen uns musikalisch in der nächsten halben Stunde auf Turn the Lights auf Kato und John. Das und noch ganz viel mehr gleich hier bei mir.
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11: Mit Anke Wolf. Guten Morgen. In Bautzen ist die Feuerwehr immer noch wegen eines brennenden Batteriespeichers am Schliebenparkplatz im Einsatz. Die Anlage wurde in der Nacht weiter gekühlt. Betroffene Anwohner kamen in einer Notunterkunft unter. Im Unterspreewald sind weitere gesperrte Wasserwege wieder für Bootsfahrer freigegeben worden. Nach Sicherheitsprüfungen hob das Landesamt für Verkehr die Sperrungen für mehrere Fließe auf. Die Bautzner haben nun eine Weile Ruhe vor ihm. Der Intensivtäter aus Libyen bleibt hinter Gittern. Das Bautzner Gefängnisurteil wurde gestern vom Landgericht Görlitz bestätigt. Diebe haben einen Tresor in einem Einkaufsmarkt in Großräschen geleert. Sie erbeuteten einen Betrag im oberen vierstelligen Bereich, so die Polizei. Angesichts erneut explodierender Öl- und Spritpreise hat SPD-Generalsekretär Klüssendorf einen Spritpreisdeckel gefordert und verweist in der Neuen Osnabrücker Zeitung auf Länder wie Belgien und Luxemburg, die so etwas seit Jahren haben.
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13: Ja, wir haben es erstmal recht freundlich. Später werden die Wolken aber dann immer dichter. Meist soll es heute trocken bleiben bei 20 Grad. Morgen gibt es viele Wolken und Regen. Der Freitag wird wieder netter. Wir schauen zu den Straßen. Achtung, die Schliebenstraße ist nach wie vor gesperrt wegen des Brandes eines Batteriespeichers. A4 Richtung Chemnitz, Höhe Dresden Flughafen, hat es auf der linken Spur einen Unfall gegeben. Obacht. Auf der Goethestraße wird geblitzt in Görlitz stadteinwärts und in Zittau stadteinwärts aus Olbersdorf kommend in der Humboldt-Siedlung steht ein Blitzer. Wenn Sie noch was zu ergänzen haben, können Sie uns gerne eine WhatsApp schicken. Die Nummer gibt's auf radiolausitz.de oder Sie rufen direkt durch 03x800 und die 4.
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0: Jetzt wird es auf jeden Fall spitze bei uns, denn es wird allerhöchste Zeit für die nächste Runde bei unserem coolsten Quiz.
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0: Es gibt nämlich Eis for free.
13: Ja, Sie quizzen mit uns und bekommen Eisgutscheine geschenkt. Wenn Sie Lust haben, mit uns zu spielen, dann rufen Sie jetzt einfach durch. 08000 78 8000. 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
0: Wir freuen uns auf Sie und davor freuen wir uns zusammen auf Robbie Williams und auf Glasperlenspiel um 8:07. Schönen guten Morgen.
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0: entspannt mit Robbie Williams in diesem Mittwoch. Es ist eine Minute nach 8:30.
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0: Jetzt verschenken wir die nächste Ladung Eis bei unserem coolsten Quiz. Wir brauchen noch eine Eis-Hotline. Mal gucken, wer hier im Studio landet. Das ist Leitung 3 und da ist Jennifer drin. Einen wunderschönen guten Morgen, liebe Jennifer.
2: Guten Morgen, hallo.
0: Hallo. Hallo, du bist aber nicht Jennifer Rush, oder?
2: Nein, leider nicht.
3: Jennifer, wie oft geht ihr so Eis essen? Wie ist es bei dir?
2: Tatsächlich bestimmt 2-3 Mal die Woche aktuell, ja.
3: Oh. Sehr schön, das ist genau mein Thema. Und dann richtig so in die Eisdiele oder holt ihr euch so die große 1-Liter-Packung für zu Hause?
2: Nee, jetzt im Sommer ist es tatsächlich die Eisdiele, ja.
3: Sehr schön, dann macht ihr alles richtig. Und jetzt laden wir euch ein zum Eisessen. Den Eisgutschein gibt's aber nicht einfach so, sondern dafür müsst ihr eine kleine Frage beantworten. Ja. Wir haben ein kleines Quiz vorbereitet und der Marcel hat sich jetzt eine Frage ausgedacht. Ich habe ein bisschen Angst. Okay. So wie ihr guckt, habe ich ein bisschen Angst.
0: Nein, alles gut. Jennifer, wir kriegen das hin. Die Frage kommt jetzt. Heute ist Tag der Crème Brûlée. Ist eine sehr bekannte und berühmte Süßspeise. Und die Frage ist, aus welcher Küche stammt denn die Crème Brûlée? A, aus der griechischen Küche oder B, aus der französischen Küche?
2: B.
0: Du bist ja absolut sicher?
2: Ja.
0: Und B ist natürlich richtig. Crème Brûlée heißt übrigens übersetzt gebrannte Creme und das allererste schriftliche Rezept für die heute weltbekannte französische Variante stammt aus dem Jahr 1691. Es wurde vom französischen Hofkoch François Massialot festgehalten.
2: Jetzt bin ich aber schlau.
0: Jetzt haben wir noch ein bisschen was gelernt, oder? Und du hast Eisgutscheine gewonnen.
2: Jawohl, klasse, ich freue mich. Dankeschön.
3: Okay, ich habe schon wieder vergessen. Wie hieß der?
0: François Massialot.
3: Oh, okay, gut.
0: Sehr schön. Jennifer, hat Spaß gemacht mit dir. Hab einen ganz schönen Tag und viel Spaß euch beim Eisessen.
2: Das wünsche ich euch auch. Schöne Zeit, ne?
0: Dankeschön, bis zum nächsten Mal. Ciao.
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0: Es ist ganz genau 6:06. Schönen guten Morgen.
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3: Ja, es geht erstmal recht nett los. Später werden die Wolken dichter. Es soll aber heute meist trocken bleiben bei 20 Grad. Achtung, die Schliebenstraße ist nach wie vor gesperrt wegen des Brandes eines Batteriespeichers. Und es wird geblitzt in Zittau stadteinwärts, aus Olbersdorf kommend, in der Humboldt-Siedlung. Wenn noch was fehlt, 03x800 und die 4.
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0: Es ist 8:45. Eine große Mehrheit der Menschen in Deutschland hält den Rücktritt von Unionsfraktionschef Jens Spahn für richtig. Wir informieren Sie gleich über alle Themen dieses Tages in unseren Nachrichten um 8:50.
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14: Mit Anke Wolf, guten Morgen. Auch vergangene Nacht hat es in Bautzen noch keine Entwarnung gegeben. Die Feuerwehr kühlte weiter einen in Brand geratenen Batteriespeicher am Schliebenparkplatz. Am Nachmittag war Feuer in den Akkupaketen ausgebrochen. Die Evakuierung wurde am Abend erweitert. Betroffene Bewohner kamen in einer Notunterkunft unter. Die Luft wurde permanent auf bedenkliche Schadstoffe überprüft. Aktuelle Infos auch bei uns in der App. Nächster Schritt für den Tourismus im Lausitzer Seenland. Brandenburgs Wirtschafts- und Tourismusministerin Martina Clement hat einen Förderscheck für den dritten Bauabschnitt der IBA-Terrassen in Großräschen übergeben. Mit über 2,6 Millionen Euro wird der Bau eines Besucherstollens unterstützt. Die Bautzner haben nun eine Weile Ruhe vor ihm. Der Intensivtäter aus Libyen bleibt hinter Gittern. Das Bautzner Gefängnisurteil wurde gestern vom Landgericht Görlitz bestätigt. Der 47-Jährige hatte in einer Notunterkunft in Bautzen einen Polizisten angegriffen, ihm ins Gesicht geschlagen. Dafür erhielt Tarek T. 1,5 Jahre Gefängnis. Knut Michael Kunert.
15: Dem Görlitzer Berufungsrichter erzählte er eine Geschichte von zwei Amerikanerinnen, die ihm eine Bibel geschenkt hätten. In der Bautzner Notunterkunft kam er betrunken an. Er hatte auf dem Weg dahin eine halbe Flasche Whisky geleert. Der Verantwortliche rief die Polizei. Bei der Taschenkontrolle kam ein Rasiermesser zum Vorschein. Das wollte der Angeklagte wieder zurück. Daraufhin griff er den Polizisten an. Er aber behauptete, dass der Polizist ihn geschlagen und einen Finger gebrochen habe. Gegen das Urteil kann der Libyer noch in Revision gehen.
14: Wegen der neuen Eskalation im Nahen Osten sind Öl- und Spritpreise hierzulande wieder deutlich gestiegen. SPD-Generalsekretär Tim Klüssendorf fordert deshalb in der neuen Osnabrücker Zeitung einen Spritpreisdeckel und verweist dabei auf Länder wie Belgien und Luxemburg, die so etwas seit Jahren haben. Frankreich führt als erstes EU-Land ein Social-Media-Verbot für Kinder und Jugendliche unter 15 Jahren ein. Ein entsprechendes Gesetz, das nach den Sommerferien greifen soll, wurde vom Parlament mit großer Mehrheit verabschiedet. Aus Paris, Michael Evers.
16: Frankreich will, dass die großen Social-Media-Plattformen für die Alterskontrolle mehrere technische Möglichkeiten anbieten.
8: Kritiker aber bezweifeln, dass Frankreich solche Einschränkungen im Alleingang durchsetzen kann. Die Zuständigkeit dafür liegt nämlich bei der EU. Und Brüssel prüft bereits, wie eine entsprechende Regelung ausgestaltet werden kann und hält von dem französischen Vorpreschen nicht viel.
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17: Ja, heute geht's wechselhaft durch den Mittwoch. Es ging doch ein bisschen schneller mit den Wolken. Vielleicht sind sogar hier und da auch schon einzelne Schauer immer mal möglich. Temperaturen um 20 Grad gibt es. Morgen haben wir es bewölkt, gleich von Anfang an. Es gibt immer wieder Regenschauer bei 18 Grad. Der Freitag wird dann hübscher, die Sonne zeigt sich öfter. Am Freitag soll es auch größtenteils trocken bleiben. Temperaturen um 22 Grad sind am Freitag drin. Wir schauen zu den Straßen. Achtung, die Schliebenstraße ist nach wie vor gesperrt wegen des Brandes eines Batteriespeichers. Und geblitzt wird aktuell auf der Goethestraße in Görlitz stadteinwärts und in Zittau stadteinwärts aus Olbersdorf kommend in der Humboldt-Siedlung.
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0: Hallo Baby, haha, hallo, ich bin's, euer Otto, ja.
1: Ja, prominentes Geburtstagskind heute, Otto Walkes wird 78, Happy Birthday.
2: So, und gleich, liebe Ferienkinder, haben wir nochmal einen schönen Ferientipp für euch, weil vielleicht habt ihr noch nicht so richtig einen Plan und es gibt ja aber schon ganz viele Veranstaltungen für die Kinder, die in den Ferien sind. Und deshalb haben wir da mal ein bisschen durchgeguckt und haben einen schönen Tipp rausgesucht und den gibt's gleich bei uns, also bleibt mal dran.
1: Davor machen wir tolle Musik an, gleich Whitney Houston, ganz große Gefühle, One Moment in Time. Und davor gibt's noch Lady Gaga, Abracadabra um 5 Minuten vorm 9. Schönen guten Morgen.
2: Morgen.

0: 4 Minuten 40, die ganz großen Gefühle. Jetzt ist es 2 Minuten nach 9.
1: Boah, da ist was los.
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3: Wie wär's mit ein bisschen Nervenkitzel in den Ferien? Dann auf in den Abenteuerkletterwald Zittauer Gebirge in Großschönau. Da könnt ihr über Wackelbrücken balancieren, euch wie Tarzan durch den Wald schwingen oder eure Geschicklichkeit testen. Verschiedene Parcours in den Baumwipfeln bieten spannende Herausforderungen für kleine und große Kletterfans. Und damit euer Abenteuer sicher starten kann, meldet euch am besten gleich vorher an. Geöffnet ist der Kletterwald mittwochs bis sonntags ab 10 Uhr.
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10: Mit Anke Wolf. Guten Morgen. Auch vergangene Nacht noch keine Entwarnung in Bautzen. Die Feuerwehr kühlte weiter einen in Brand geratenen Batteriespeicher am Schliebenparkplatz. Weitere Infos dazu gibt's bei uns in der App. Nächster Schritt für den Tourismus im Lausitzer Seenland. Brandenburgs Wirtschafts- und Tourismusministerin Clement hat einen Förderscheck für den dritten Bauabschnitt der IBA-Terrassen in Großräschen übergeben. Eine neue Tempo-30-Zone in Hoyerswerda. Das Limit gilt voraussichtlich ab 4. August für einen Abschnitt der Heinrich-Heine-Straße. Die Bautzner haben nun eine Weile Ruhe vor ihm. Der Intensivtäter aus Libyen bleibt hinter Gittern. Das Bautzner Gefängnisurteil wurde gestern vom Landgericht Görlitz bestätigt. Sachsens Ministerpräsident Michael Kretschmer fordert mehr Gesprächsbereitschaft zwischen den Parteien, auch mit der AfD, wie der CDU-Politiker dem Handelsblatt sagte. Die AfD liegt in Umfragen in allen ostdeutschen Bundesländern vorn.
6: Das war Radio Lausitz Kompakt. Die nächsten Nachrichten in einer halben Stunde. 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
11: So, durchwachsen geht's heute durch den Mittwoch. Eventuell gibt's schon erste Regenspritzerchen immer mal. Temperaturen um 20 Grad sind drin. Morgen zum Donnerstag dominieren die Wolken. Wir müssen immer mal wieder mit Regen rechnen bei 18 Grad. Am Freitag für die Ferienkinder aber dann wieder ein ziemlich hübscher Tag. Da soll's auch viel Sonne geben. Am Freitag bleibt es auch trocken bei 22 Grad. Wir schauen zu den Straßen. Achtung, die Schliebenstraße in Bautzen ist nach wie vor gesperrt wegen des Brandes eines Batteriespeichers. Und geblitzt wird in Görlitz auf der Goethestraße stadteinwärts und in Zittau stadteinwärts aus Olbersdorf kommend in der Humboldt-Siedlung. Machen Sie vorsichtig und kommen Sie gut an.
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12: Schönen guten Morgen.
13: Sie wissen, warum ich Sie anhalte? Sie haben ein Stoppschild überfahren.
14: Oh mein Gott, das tut mir leid. Wie geht's ihm? Wird es jemals wieder Stopp machen können?
12: Wir begrüßen Sie nochmal an diesem Mittwochmorgen, heute am Welttag des Gehirns. Finde ich, wir haben das mit unseren beiden Gehirnen ganz gut gemeistert.
15: Ich wollte erst zu Hause bleiben heute, so als Nicht-Betroffene. Na gut, ging schon.
12: Ging schon irgendwie, ne?
15: Ja, jetzt wünschen wir Ihnen aber erstmal einen guten Mittwoch, also machen Sie was draus, ne?
12: Genau, wir sind an Ihrer Seite, jetzt um 7:07. Schönen guten Morgen.
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1: Der 30. Bautzner Theatersommer zeigt Ihnen dieses Jahr einen schaurig schrägen Klassiker. Mit Spuk von draußen bringt das Ensemble eine neue Familienkomödie, frei nach der beliebten Fernsehserie, auf die Bühne. Der Regisseur Lutz Hillmann erklärt uns die Besonderheit.
2: Das heißt, es ist eigentlich ein alter DDR-Stoff, den wir aber bis heute verlegen und anders als das Original, was im Erzgebirge gespielt hat, in die Oberlausitz holen.
1: Freuen Sie sich auf eine Inszenierung voller Humor und Oberlausitzer Charme. Zu sehen um 19.30 Uhr im Hof der Ortenburg in Bautzen.
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Das sind die 90er mit Genesis beim Lieblingsradio. Hier macht gleich Robert Drexler weiter. Ich bin Marcel Wenske, wünsche Ihnen einen ganz schönen Mittwoch. Tschüss und wir hören uns.

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6: Mit Anke Wolf, schönen guten Tag. In Bautzen gibt es immer noch keine Entwarnung. Seit gestern kühlt die Feuerwehr den in Brand geratenen Batteriespeicher am Schliebenparkplatz. 75 Einsatzkräfte sind vor Ort. In der Luft wurden Schadstoffe gemessen. 42 Menschen mussten ihre Häuser verlassen. Die Fichteschule wurde als Notunterkunft eingerichtet. Wie lange der Einsatz noch dauern wird, ist unklar. Es gäbe bislang keinen vergleichbaren Vorfall in Deutschland, hieß es. Das Lausitzer Seenland und eine Ländergrenze. Die Region müsse gemeinsam für den Tourismus entwickelt werden, denn der Gast unterscheide nicht zwischen Sachsen und Brandenburg. Er will Wassersport erleben, wandern oder Radfahren, also eine tolle Zeit haben, sagte uns Sachsens Tourismusministerin Barbara Klepsch gestern bei einem Treffen mit ihrer Brandenburger Kollegin Clement in Großräschen.
7: Gerade wenn ich mir das Thema Wassersport ansehe, dann sind wir schon bei so einer Aufgabe. Ne? Es gibt unterschiedliche Gesetzlichkeiten, da müssen wir daran arbeiten, dass das vereinheitlicht wird. Also wir müssen gemeinsam an einem Strang ziehen, um diese Region so zu entwickeln, dass sie eben diese Zukunftsregion, die touristische Zukunftsregion für Sachsen und Brandenburg, also für uns gemeinsam ist.
6: Auf der A4 bei Bautzen hat die Polizei ein gestohlenes Wohnmobil sichergestellt. Am Steuer saß ein Russe. Der 44-Jährige wurde festgenommen. Haftantrag wird geprüft. Am Fahrzeug befanden sich belgische Kennzeichen. Beim Testlauf neuer KI-Modelle des ChatGPT-Entwicklers OpenAI hat es einen außergewöhnlichen Zwischenfall gegeben. Moritz Einzel, was war passiert?
8: Die Software drang eigenständig in die Computersysteme einer anderen KI-Firma ein und verhielt sich dabei wie ein gewiefter Hacker, teilte OpenAI mit. Das betroffene Unternehmen Hugging Face bestätigte den Angriff. OpenAI wollte die Fähigkeit eines neuen KI-Modells testen, Sicherheitslücken für Cyberattacken auszunutzen. Die KI ging dabei deutlich weiter als erwartet.
6: Das von der Deutschen Bahn geplante Alkoholverbot an allen Bahnhöfen ist nach Einschätzung der Bundespolizeigewerkschaft nicht durchsetzbar. Es müsse von Beginn an deutlich werden, dass die Bundespolizei hier nicht die Verantwortung habe und für die Durchsetzung des Verbots nicht zuständig sei. Das sagte der Chef der Gewerkschaft Ostermann. Die Deutsche Bahn besitze das Hausrecht und müsse das Alkoholverbot selbst vollziehen, so Ostermann weiter.
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10: Erstmal freundlich bei uns in der Lausitz. Temperaturen erreichen 20 Grad. Im Laufe des Tages zieht sich dann immer mehr zu. Bleibt dann tagsüber meist noch trocken. Am Abend und in der Nacht kann es dann Schauer geben. Morgen immer wieder Regenschauer und maximal noch 19 Grad. Es gibt Stau auf der B156 Richtung Senftenberg zwischen Schwarze Pumpe und Sedlitz-Almosen. Aktuell 10 Minuten Zeitverlust. Und in Bautzen ist die Schliebenstraße voll gesperrt. Da ist ein Batteriespeicher in Brand geraten. Deshalb die Vollsperrung. Wer sich auskennt, möglichst weit drumherum fahren. Und es blitzt in Görlitz auf der Goethestraße stadteinwärts, wo es über die Blockhausbrücke geht.
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12: Ja, und wie gewohnt mit jeder Menge Musik hier bei uns. Und wir starten jetzt rein in die halbe Stunde, unter anderem mit Artemas und mit den Rainbirds mit Blueprint. Da machen wir einen kurzen Abstecher in die 80er.
11: Und jetzt ganz viel Musik.
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0: 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Baby, don't worry. So, gleich bei uns weiter, unter anderem mit Leonie und Don't Worry.
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14: Erstmal freundlich, später zieht sich dann immer mehr zu, bleibt allerdings erstmal trocken bei uns in der Lausitz, Temperaturen um 21 Grad. Im Laufe des Abends und in der Nacht setzen dann Regenschauer ein und morgen gibt es immer wieder Regenschauer bei maximal 19 Grad. Vorsicht! Auf der S177 zwischen dem Abzweig nach Kleinerkmannsdorf und Rossendorf eine Ölspur dort. Und in Bautzen auf der Schlebenstraße eine Vollsperrung. Da ist ein Batteriespeicher in Brand geraten. Wer sich auskennt, möglichst weit drumherum fahren. Blitzer in Nieske auf der Rotenburger Straße am Ortsausgang in Richtung Horker. Kommen Sie gut und sicher an Ihr Ziel.
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0: Ich wünsche Ihnen einen schönen Vormittag, schönen Mittwoch, hallo.

0: schönen Mittwochvormittag allerseits.
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0: Ja, Stars und Sternchen erzählen uns ihre Geschichten über Künstler und Songs, die sie beeinflusst haben oder an diese besondere Erinnerungen haben. Heute mit der Musikerin Katie Melua, die am Wochenende in Leipzig ein Open-Air-Konzert gegeben hat. Diese Art von Sommer-Open-Air liegt ihr übrigens sehr.
3: You know you're gonna be in amongst nature.
4: Du bist einfach draußen und kannst genau da deine Musik spielen. Und ich finde das auch super, dass die Leute rumlaufen können und dann suchen sie sich einen perfekten Platz und wir genießen zusammen die Musik. Wir sind unter freiem Himmel und verbinden die schönen Dinge miteinander und das Schönste ist doch mitten in der Natur zu sein.
0: Ja, und die Fans haben Katie gebührend gefeiert und eine ganz besondere Verbindung gibt's da.
4: Ich bin so stolz und denke, das ist eine Riesenehre, den Menschen da draußen die passende Background-Musik für ihr Leben zu geben.
0: Ein Highlight übrigens, der vorletzte Song des Abends und der klingt so.
5: No need to laugh or cry. 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
0: Ja, und dass der Song gespielt wird, das kommt nicht von ungefähr.
3: I thought Wonderful Life by Black would be a nice piece to play.
0: Ja, und deswegen hören wir jetzt den Song, nämlich Wonderful Life von Black.
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Ja, was die großen Stars doch so nebenbei noch machen. Also die Rede ist von Chris Martin in dem Fall, der ja als Kurator der Halbzeitshow der eben zu Ende gegangenen Fußball-Weltmeisterschaft fungiert hat. Naja, die Halbzeitshow hat jetzt nicht nur für Begeisterung gesorgt, aber das ist ein ganz anderes Thema. Für Begeisterung sorgt er mit Coldplay, quasi seinem Hauptjob, immer. Und die Jungs von BTS waren dort auch mit involviert. Wir hören sie lieber hier.

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8: Mit Anke Wolf. Schönen guten Tag. Ein ähnlicher Vorfall ist in Deutschland bislang nicht bekannt, hieß es. Seit gestern kühlt die Feuerwehr in Bautzen einen in Brand geratenen Batteriespeicher am Schliebenparkplatz. Der in 4 Containern untergebrachte 1,5 Megawatt Akku brennt seit gestern Nachmittag. Einsatzleiter Sven Mühlfort.
9: Wir haben aktuell 6 Wasserwerfer im Einsatz mit ca. 5000 Liter Wasserdurchsatz pro Minute. Damit dieser thermische Prozess nicht zu schnell abläuft, die Batterien platzen natürlich logischerweise auf, beziehungsweise die Kapseln da drin. Das kann nicht unterbrochen werden, das kann nur verlangsamt werden, um eine thermische Durchzündung quasi zu unterbinden. Und wir rechnen damit, dass es heute den ganzen Tag über noch andauern wird und höchstwahrscheinlich sogar noch den morgigen.
8: Im Unterspreewald sind weitere zuvor gesperrte Wasserwege wieder Verbotsfahrer freigegeben worden. Nach erfolgreichen Sicherheitsprüfungen hob das Landesamt für Bauen und Verkehr die Sperrungen für mehrere Fließe auf. Dazu gehören unter anderem Teile des Poolstroms, des Schiwanstroms und des Krausnickerstroms. Auf Sachsens Straßen sind vergleichsweise weniger Autos unterwegs, zumindest gemessen an der Einwohnerzahl. Der Freistaat hat unter den Flächenländern die niedrigste Pkw-Dichte. 544 Autos kommen auf 1000 Einwohner. Spitzenreiter innerhalb Sachsens ist der Erzgebirgskreis mit 644 Pkw je 1000 Einwohner. Die wenigsten Autos pro Kopf gibt es in Leipzig, dort sind es nur 380. Frankreich führt als erstes EU-Land ein Social-Media-Verbot für Kinder und Jugendliche unter 15 Jahren ein. Ein entsprechendes Gesetz verabschiedete das Parlament in Paris mit großer Mehrheit. Katrin Müller berichtet.
10: Frankreich will Plattformen wie TikTok, Instagram und Snapchat stärker in die Pflicht nehmen und sie dazu bewegen, für die Alterskontrolle Techniken zu nutzen, die es schon gibt, wie zum Beispiel beim Zugriff auf pornografische Inhalte. Fraglich ist aber, ob das klappt. Nationale Alleingänge sieht auch Brüssel kritisch. Den Tech-Konzernen zusätzliche Pflichten aufzuerlegen, das sei Sache der EU, hieß es.
8: Eine große Mehrheit der Menschen hierzulande hält den Rücktritt von Unionsfraktionschef Jens Spahn für richtig. In einer YouGov-Umfrage gaben nur 8% an, dass der Rücktritt falsch sei. Über 80% erklärten den Rücktritt von Jens Spahn für richtig zu halten. Spahn und sein Mann hatten letzte Woche bekannt gegeben, dass sie Eltern geworden sind, mit einer Leihmutter in den USA.
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12: Sieht erstmal ganz freundlich aus bei uns in der Lausitz. Es zieht sich im Tagesverlauf immer mehr zu, bleibt aber meist noch trocken, bis zu 20 Grad in der Nacht. Dann immer wieder Regenschauer bei 11 Grad. Morgen auch den ganzen Tag über Schauer bei bis zu 19 Grad. In Bautzen ist die Schliebenstraße zwischen Clara-Zetkin-Straße und der Hoyerswerda-Straße vollgesperrt. Da geht es um einen in Brand geratenen Batteriespeicher, der gelöscht werden muss. Wer sich auskennt, möglichst weit drum rumfahren. Und es blitzt in Nieski auf der Rotenburger Straße, fast am Ortsausgang in Richtung Horka. Staus und Blitzer melden Sie kostenlos an die 03x800 und die 4.
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14: Ja, wie unpassend. Was habe ich hier gerade gelesen? Heute ist Tag der Hängematte. Naja, wenn Sie die auspacken, freut sich der Chef garantiert nicht. Einen schönen Vormittag wünschen wir allerseits. Jetzt mit jeder Menge Musik, unter anderem mit dabei Sombro und Alterbox.
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0: kommen sie gut in Richtung Mittag und ja, draußen die Temperaturen, sagen wir mal, hochsommerlich sind sie nicht gerade, deswegen machen wir ein bisschen Sommer im Radio. Gleich mit Mr. President unter anderem.
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17: Sieht ganz freundlich aus, es zieht sich allerdings immer mehr zu bei uns in der Lausitz. Temperaturen heute bei 20 Grad. Tagsüber meist noch trocken, danach fängt es am Abend und in der Nacht an zu regnen. Morgen immer wieder Schauer bei 19 Grad. Es stockt auf der A4 Görlitz Richtung Dresden zwischen der Grenze und Görlitz bis zu 10 Minuten Zeitverlust. Und in Bautzen ist die Schliebenstraße zwischen Clara-Zetkin-Straße und Hoyerswerdaer Straße wegen eines Brandes voll gesperrt. Geblitzt wird auf der A13 Richtung Berlin an der Auffahrt Karlau in der Tempo-100-Zone und in Nieski auf der Rothenburger Straße am Ortsausgang in Richtung Horka. Staus und Blitzer melden Sie kostenlos an die 03x800 und die 4.
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0: Machen Sie sich einen schönen Vormittag, kommen Sie gut Richtung Mittag, jetzt mit Faceless New Religion.

0: Lady Gaga und Hold My Hand. Ich würde es ja umdichten in Hold My Eyes.
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0: Oder auf gut Sächsisch, holt mal Eis. Das wäre da auch schön. Gehören Sie eigentlich auch zu den Menschen, die nur bei richtig schönen und heißem Wetter Eis essen? Also ich gehöre da nicht dazu. Ich kann auch bei schlechtem Wetter ein Eis essen, weil das gibt mir ja gerade so ein bisschen schön das Sommergefühl, oder? Und das Schöne an der Sache ist, das nächste Eis, das geht auf uns. Sie müssen einfach nur mitspielen beim coolsten Quiz des Sommers. Da gibt's nämlich richtig schöne Gutscheine für Ihre Lieblingseisdiele. Morgen früh wieder bei Andre und die Morgenmädels unbedingt mitmachen und die nächste Eisrunde sichern. Dann müssten Sie sich nur noch für die Sorte entscheiden. Das machen wir nicht auch noch.
1: Nö. 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
13: Mit Anke Wolf, schönen guten Tag. Einen ähnlichen Vorfall hat es in Deutschland bislang noch nicht gegeben, hieß es. Seit gestern kühlt die Feuerwehr in Bautzen einen riesigen Batteriespeicher. Der in 4 Überseecontainern untergebrachte 1,5 Megawatt Akku brennt seit gestern Nachmittag. 75 Einsatzkräfte sind vor Ort. Da der Lithiumspeicher nicht direkt gelöscht werden kann, wird er von 6 Wasserwerfern mit 5000 Litern Wasser pro Minute gekühlt. Das wird höchstwahrscheinlich noch bis morgen dauern. Das Lausitzer Seenland und eine Ländergrenze. Die Region müsse gemeinsam für den Tourismus entwickelt werden, denn der Gast unterscheide nicht zwischen Sachsen und Brandenburg. Er will Wassersport erleben, wandern oder Radfahren, also eine tolle Zeit haben, sagte uns Sachsens Tourismusministerin Barbara Klepsch gestern bei einem Treffen mit ihrer Brandenburger Kollegin Clement in Großräschen.
14: Gerade wenn ich mir das Thema Wassersport ansehe, dann sind wir schon bei so einer Aufgabe, ne? Es gibt unterschiedliche Gesetzlichkeiten, da müssen wir dran arbeiten, dass das vereinheitlicht wird. Also wir müssen gemeinsam an einem Strang ziehen, um diese Region so zu entwickeln, dass sie eben diese Zukunftsregion, die touristische Zukunftsregion für Sachsen und Brandenburg, also für uns gemeinsam ist.
13: Auf der A4 bei Bautzen hat die Polizei ein gestohlenes Wohnmobil sichergestellt. Am Steuer saß ein Russe. Der 44-Jährige wurde festgenommen. Haftantrag wird geprüft. Am Fahrzeug befanden sich belgische Kennzeichen. Bezahlbaren Wohnraum zu finden, wird für viele Menschen immer schwieriger. Doch nicht in allen deutschen Metropolen legen die Mietpreise stark zu. In einigen Großstädten sinken sie sogar. Das sagen Experten vom Kieler Institut für Weltwirtschaft. Claudia Wächter.
15: Ausgerechnet Berlin. In der Hauptstadt gehen die Mietpreise runter. Zumindest etwas. In Köln oder Hamburg dagegen haben alle Wohnungssuchenden eher schlechte Karten. Absoluter Spitzenreiter ist aber München. Da kostet der Quadratmeter Kaltmiete unterm Strich knapp 24 Euro. Und in Leipzig, da sind die Mietpreise am günstigsten.
13: Bei Preisen von deutlich über 2 Euro je Liter Sprit kommen viele Autofahrer an finanzielle Schmerzgrenzen. Bundeswirtschaftsministerin Reiche schließt dennoch vorerst weitere staatliche Entlastungen aus. Die CDU-Politikerin verwies auf die angespannte Haushaltslage und sagte, die frühere Spritpreisbremse habe den Bund viele Milliarden Euro gekostet.
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16: Im Moment sieht es noch ganz freundlich aus bei uns in der Lausitz, zieht sich aber mehr und mehr zu. Temperaturen heute bei bis zu 20 Grad. In der Nacht kann es dann schauern und morgen immer wieder Regenschauer bei bis zu 19 Grad. Vorsicht auf der A4 Dresden Richtung Chemnitz zwischen Dresden-Wildermann und Dresden-Neustadt liegt ein Unterleitkeil auf der mittleren Spur. Weiter in Richtung Chemnitz Stau zwischen Wilsdruff und dem Dreiknossen, eine Viertelstunde Zeitverlust. In Bautzen ist die Schliebenstraße gesperrt, da brennt ein Batteriespeicher und wir haben Blitzer auf der A13 in Richtung Berlin an der Auffahrt Karlau in der 100er-Zone und einer in Nieski auf der Rotenburger Straße am Ortsausgang in Richtung Horka.
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16: So, kurzer Uhrenvergleich, 11.55 Uhr, 5.12 Uhr, Mahlzeit.
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0: Eine schöne Mittagszeit wünschen wir allerseits. Gleich aktuell ist bei uns von Michael Schulte 5 AM.
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10: Im Moment sieht es noch ganz freundlich aus bei uns in der Lausitz, zieht sich aber mehr und mehr zu. Temperaturen heute bei bis zu 20 Grad. In der Nacht kann es dann schauern und morgen immer wieder Regenschauer bei bis zu 19 Grad. Vorsicht auf der A4 Dresden Richtung Chemnitz zwischen Dresden-Wildermann und Dresden-Neustadt liegt ein Unterleitkeil auf der mittleren Spur. Weiter in Richtung Chemnitz Stau zwischen Wilsdruff und dem Dreiknossen, eine Viertelstunde Zeitverlust. In Bautzen ist die Schliebenstraße gesperrt, da brennt ein Batteriespeicher und wir haben Blitzer auf der A13 in Richtung Berlin an der Auffahrt Karlau in der 100er-Zone und einer in Niesky auf der Rotenburger Straße am Ortsausgang in Richtung Horka.
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0: Eine schöne Mittagszeit wünschen wir gleich mit einem guten Tipp für den Feierabend.

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1: Zunächst eine schlechte Nachricht. Die Theatersommeraufführung heute Abend auf der Bautzner Ortenburg fällt aus. Grund ist der Brand eines Batteriespeichers in der Neustadt, der noch immer nicht gelöscht ist. Eintrittskarten für die abgesagte Vorstellung können bis zum 10. September storniert werden. Wir haben natürlich eine Alternative für Sie. Die Filmnächte in der Zittauer Weinau. Gezeigt wird Ganzer halber Bruder. Eine berührende und zugleich humorvolle Geschichte über Familie, Vorurteile und Zusammenhalt. Los geht es um 21.30 Uhr.
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0: Ja, was für eine Dramatik gestern beim Zeitfahren der Tour de France. Für die deutsche Radsporthoffnung Floriane Lipowitz ist die Rundfahrt zu Ende, während sein Teamkollege über den Etappensieg jubeln durfte, Jens Umbreit.
3: Ja, so dicht liegen Freude und Leid beieinander. Remco Evenepoel, der Belgier, gewann das Zeitfahren am Genfer See und dachte im Ziel sofort an seinen Teamkollegen, an Florian Lipowitz. Er hoffe, dass es nicht so schlimm sei, sagte der Belgier. Auch Tadej Pogacar zeigte sich betroffen vom Sturz des Deutschen. Der war in einer Rechtskurve zu Fall gekommen und mit der rechten Schulter gegen einen Bordstein geprallt. Sein Teamchef Ralf Denk in der AD.
4: Er ist ja zumindest nicht verhaltener heute rangegangen, ja, und war vielleicht ein Stück weit zu viel des Guten.
3: Besonders bitter, Lipowitz war bis zu seinem Sturz auf Podiumskurs. Im Krankenhaus wurde später ein Schlüsselbeinbruch festgestellt. Die Tour war für den Deutschen natürlich beendet. Heute, auf der 17. Etappe, dürfte eine starke Ausreißergruppe die besten Chancen auf den Etappensieg haben. Die Klassementfahrer werden wohl eher ihre Kräfte vor den nächsten schweren Alpenetappen schonen.
0: Dankeschön, Jens.
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10: Mit Anke Wolf, schönen guten Tag. Einen ähnlichen Vorfall hat es in Deutschland bislang noch nicht gegeben, hieß es. Seit gestern kühlt die Feuerwehr in Bautzen einen riesigen Batteriespeicher. Der in 4 Überseecontainern untergebrachte 1,5 Megawatt Akku brennt seit gestern Nachmittag. 75 Einsatzkräfte sind vor Ort. Da der Lithiumspeicher nicht direkt gelöscht werden kann, wird er von 6 Wasserwerfern mit 5000 Litern Wasser pro Minute gekühlt. Das wird höchstwahrscheinlich noch bis morgen dauern. Das Lausitzer Seenland und eine Ländergrenze. Die Region müsse gemeinsam für den Tourismus entwickelt werden, denn der Gast unterscheide nicht zwischen Sachsen und Brandenburg. Er will Wassersport erleben, wandern oder Radfahren, also eine tolle Zeit haben, sagte uns Sachsens Tourismusministerin Barbara Klepsch gestern bei einem Treffen mit ihrer Brandenburger Kollegin Clement in Großräschen.
11: Gerade wenn ich mir das Thema Wassersport ansehe, dann sind wir schon bei so einer Aufgabe. Ne? Es gibt unterschiedliche Gesetzlichkeiten, da müssen wir dran arbeiten, dass das vereinheitlicht wird. Also wir müssen gemeinsam an einem Strang ziehen, um diese Region so zu entwickeln, dass sie eben diese Zukunftsregion, die touristische Zukunftsregion für Sachsen und Brandenburg, also für uns gemeinsam ist.
10: Auf der A4 bei Bautzen hat die Polizei ein gestohlenes Wohnmobil sichergestellt. Am Steuer saß ein Russe. Der 44-Jährige wurde festgenommen. Haftantrag wird geprüft. Am Fahrzeug befanden sich belgische Kennzeichen. Bezahlbaren Wohnraum zu finden, wird für viele Menschen immer schwieriger. Doch nicht in allen deutschen Metropolen legen die Mietpreise stark zu. In einigen Großstädten sinken sie sogar. Das sagen Experten vom Kieler Institut für Weltwirtschaft. Claudia Wächter.
12: Ausgerechnet Berlin. In der Hauptstadt gehen die Mietpreise runter. Zumindest etwas. In Köln oder Hamburg dagegen haben alle Wohnungssuchenden eher schlechte Karten. Absoluter Spitzenreiter ist aber München. Da kostet der Quadratmeter Kaltmiete unterm Strich knapp 24 Euro. Und in Leipzig, da sind die Mietpreise am günstigsten.
10: Bei Preisen von deutlich über 2 Euro je Liter Sprit kommen viele Autofahrer an finanzielle Schmerzgrenzen. Bundeswirtschaftsministerin Reiche schließt dennoch vorerst weitere staatliche Entlastungen aus. Die CDU-Politikerin verwies auf die angespannte Haushaltslage und sagte, die frühere Spritpreisbremse habe den Bund viele Milliarden Euro gekostet.
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14: Es zieht sich immer mehr zu im Tagesverlauf bei uns. In der Lausitz bleibt es allerdings trocken bei 20 Grad. Am Abend kann es dann erste Regenschauer geben, in der Nacht auch Schauer und morgen auch immer wieder Regenschauer bei 19 Grad. In Bautzen ist die Schliebenstraße zwischen Clara-Zetkin-Straße und Hoyerswerda-Straße voll gesperrt. Da brennt ein Batteriespeicher. Wer sich auskennt, möglichst weit drumherum fahren. Geblitzt wird auf der A13 Dresden Richtung Berlin an der Auffahrt Karlau, auf der B115 Nieski Richtung Rietschen am Ortsausgang Stannewisch und in Zittau auf der Humboldtstraße in Richtung Olbersdorf. Dankeschön fürs Melden und kommen Sie gut an Ihr Ziel.
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16: Ja, also mein kleiner Sohn ist ein bisschen traurig über das Wetter, muss man einfach mal so sagen. Weil, sagen wir mal, so klassisches Badewetter ist es natürlich nicht. Dafür ist es ein bisschen frisch. Was machen wir da alternativ? Na, wir holen uns den Sommer jetzt einfach mal so richtig schön ins Radio. Also Sonnenbrille auf und los.
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0: Joe, End of Beginning.
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0: 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Leaving home, and God is on your. Und gleich gibt's Kultmusik auf die Ohren. Wolfsheim, The Sparrows and the Nightingales, gleich über uns.
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18: Im Tagesverlauf zieht sich's immer mehr zu über unserer Lausitz, bleibt aber trocken bei 21 Grad. In den Abendstunden kann es dann anfangen zu regnen. In der Nacht Schauer, Temperaturen gehen runter auf 11 Grad. Morgen den ganzen Tag über immer wieder Regenschauer und bis zu 19 Grad. In Bautzen ist die Schlebenstraße zwischen Clara-Zetkin-Straße und Hoyerswerda-Straße gesperrt. Da brennt ein Batteriespeicher. Wer sich auskennt, möglichst weit drumherum fahren. Und geblitzt wird auf der B115 Nieski in Richtung Rietschen am Ortsausgang Stannewisch. Und es blitzt in Zittau auf der Hulmoldstraße in Richtung Olbersdorf. Staus und Blitzer melden Sie kostenlos an die 03x800 und die 4.
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0: Ich wünsche allerseits einen richtig schönen Start in den Nachmittag an diesem Mittwoch. Man muss aber auch sagen, so etwas hat es in Deutschland noch nicht gegeben. In Bautzen brennt ein großer Batteriespeicher. Das in 4 Schiffscontainern verpackte Kraftpaket kann nicht geöffnet werden. Die Feuerwehr hat nur eine Option, sie kühlt den Speicher, der so groß ist wie ein kleines Einfamilienhaus. Seit gestern Nachmittag werden zehntausende Liter Wasser drauf geworfen. Feuerwehreinsatzleiter Sven Mühlfort.
1: Wir haben aktuell 6 Wasserwerfer im Einsatz mit ca. 5000 Liter Wasserdurchsatz pro Minute.
2: Wir kühlen dafür, damit dieser thermische Prozess nicht zu schnell abläuft. Die Batterien platzen natürlich logischerweise auf, beziehungsweise die Kapseln da drin. Das wird damit unterbunden. Wir wissen nicht, wie viel schon reagiert hat, wie viel noch reagieren muss. Es kann nicht unterbrochen werden, es kann nur verlangsamt werden, um ja, eine thermische Durchzündung quasi zu unterbinden. Und wir rechnen damit, dass es heute den ganzen Tag über noch andauern wird und höchstwahrscheinlich sogar noch den Morgen.
0: 42 Menschen mussten ihre Häuser verlassen. Sie verbrachten die Nacht bei Angehörigen und im Hotel. Wann sie wieder zurückkehren können, das ist noch unklar. Der Batteriespeicher dient als Puffer bei Stromschwankungen oder Ausfällen in einem Gewerbegebiet.

0: Einen schönen Mittwochstart in den Nachmittag und jetzt sind ja gerade mal 2,5 Wochen Ferien rum. Eigentlich, inklusive mir, will da noch niemand wieder an Schule denken, aber es ist auch nicht mehr allzu lange hin, dann gehen ganz viele Kids zum ersten Mal in die Schule. Und mit denen sollte man rechtzeitig beginnen, den Schulweg zu üben. Mein Kollege Joshi Noll hat ein paar Tipps.
1: Ja, also wichtig ist, dass Eltern gemeinsam mit ihren Kindern den Schulweg auswählen und auf diesem Weg regelmäßig richtiges Verhalten trainieren. Laut einer ADAC-Studie wird in Sachsen überwiegend der kürzeste Schulweg gewählt. Allerdings ist das nicht unbedingt der sicherste. Bei der Auswahl sollte man beispielsweise darauf achten, dass die Kinder sicher Straßen überqueren können. Das geht natürlich am besten auf Zebrastreifen und an Fußgängerampeln. Es empfiehlt sich, Gefahrenstellen gesondert zu besprechen. Und als spielerische Übung können Eltern und Kinder mal die Rollen tauschen, bei dem die Kids die Erwachsenen führen und auf Gefahren hinweisen. Man sollte auch darauf achten, dass Kinder das Verkehrsgeschehen noch gar nicht vollständig erfassen können und aufgrund ihrer Körpergröße eine ganz andere Perspektive haben. Es ist auch sinnvoll, rechtzeitig die Begriffe rechts und links zu üben. Und Erwachsene sollten sich natürlich selbst vorbildlich im Straßenverkehr verhalten. Nur so können es die Kids richtig lernen.
0: Ja, gerade der letzte Punkt, ganz wichtig. Dankeschön, Joshi Noll, erstmal für den Moment. Und Ihnen einen schönen Nachmittag hier über dem gleichen Roman Knoblauch. Und sowohl er als auch ich haben, glaube ich, den Schulweg schon vor einer ganzen Weile geübt. Aber ich könnte ihn noch.

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19: Mit Michael Daub. Guten Tag. Einen ähnlichen Vorfall hat es in Deutschland bislang noch nicht gegeben, hieß es. Seit gestern kühlt die Feuerwehr in Bautzen einen riesigen Batteriespeicher. Der in 4 Überseecontainern untergebrachte 1,5 Megawatt Akku brennt seit gestern Nachmittag. 75 Einsatzkräfte sind vor Ort. Da der Lithiumspeicher nicht direkt gelöscht werden kann, wird er von 6 Wasserwerfern mit 5000 Liter Wasser pro Minute gekühlt. Das wird wahrscheinlich noch bis morgen dauern. Offenbar steht der Nachfolger von Jens Spahn als Unionsfraktionschef fest. Medienberichten nach ist es Thorsten Frey, der bisherige Kanzleramtschef. Darauf hätten sich CDU-Chef Merz und CSU-Chef Söder verständigt. Spahn war zurückgetreten, nachdem er bekannt gegeben hat, dass er per Leihmutterschaft in den USA Vater geworden ist. Er und seine Partei, die CDU, halten am Verbot dieser Praxis in Deutschland fest. An den hohen Spritpreisen wird sich vermutlich so schnell nichts ändern. Bundeswirtschaftsministerin Reiche schließt einen weiteren Spritpreisdeckel aus.
4: Dieser würde kosten, der hat uns schon gekostet, zu Beginn des ersten Halbjahres 1 Milliarden Euro Betrag, der momentan nicht im Haushalt vorhanden ist.
19: Das hat Reiche bei unserem Partnersender NTV gesagt. SPD-Generalsekretär Klüssendorf hatte einen neuerlichen Spritpreisdeckel vorgeschlagen. Bessere Bedingungen für Fische und Natur der Schwarzen Elster im Landkreis Elbe-Elster. Das Landesamt für Umwelt startet zusammen mit dem Landesanglerverband ein neues Schutzprojekt. Unterhalb der Brücke in Plessa wird eine mehr als 200 Tonnen schwere Kies- und Steinrampe in das Flussbett eingebaut. Diese Schwelle soll den Wasserstand um bis zu 30 cm anheben. Das gleicht Verluste aus, die im Vorjahr durch das Entfernen von Eisenschlamm entstanden waren. Die Verbraucherzentrale Sachsen warnt vor Betrügern, die sich aktuell als Bundeszentralamt für Steuern ausgeben. In den Nachrichten sollen Empfänger ihre IBAN für ein angebliches SEPA-Lastschriftmandat bestätigen. Offizielle Logos, Aktenzeichen und behördliche Formulierungen lassen die Mails zunächst seriös wirken. Dahinter steckt allerdings der Versuch, sensible Finanzdaten zu stehlen. Deshalb sollten Betroffene keine Links öffnen und keine persönlichen Angaben machen.
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12: Der Himmel zieht sich immer mehr zu über unsere Lausitz-Temperaturen bei 20 Grad. Es bleibt trocken bis in den Abend hinein. Danach kann es dann zu Schauern beginnen. Auch in der Nacht kann es schauern, Temperaturen bei 11 Grad. Morgen dann Wolkendecke immer wieder dicht, immer wieder Schauer bis zu 19 Grad. Es staut sich auf der B156 Richtung Bautzen zwischen Sedlitz-Almosen und Schwarze Pumpe. Auch in der Gegenrichtung Stau in beide Richtungen. 15 Minuten Zeitverlust einrechnen. In Bautzen ist die Schliebenstraße wegen des Batteriespeicherbrandes gesperrt zwischen Clara-Zetkin-Straße und der Hoyerswerderer Straße. Blitzer auf der 115 Nieske Richtung Rietschen am Ortsausgang Stannewisch und in Zittau auf der Humboldtstraße.
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20: Der große Vorteil, wenn die Sonne heute mal nicht so intensiv scheint, man holt sich keinen Sonnenbrand. Aber wir haben es ja gerade gehört, es soll am Wochenende fantastisch werden. Temperaturen gehen wieder rauf auf sehr, sehr angenehme, ja, 25, 26, teilweise auch 30 Grad. Darauf freuen wir uns. Und bis dahin heißt es durchhalten, durchhalten, durchhalten. Und wir sorgen für die passende Musik, damit sie bei Stimmung bleibt. Gleich Cyndi Lauper mit Kultmusik aus den 80ern, Time After Time. Und vorher, passend zum Mittwoch, Klares Perlenspiel und geiles Leben.

0: Meine Oma hat immer gesagt, früh übt sich, wer ein Meister werden will. Klingt ganz schön altertümlich, dieser Spruch ist aber immer noch aktuell. Zum Beispiel Kygo, der Star-DJ aus Norwegen, der hat mit 5 Jahren angefangen, Klavier zu lernen.
1: We had a piano back home that I have 2 older sisters and they tried to, you know, they took piano lessons for, you know, 2 months each and then they quit. Mom really wanted someone to play that piano and so I started taking lessons.
0: Wir hatten ein Klavier zu Hause und meine 2 älteren Schwestern haben den Klavierunterricht nicht länger durchgehalten als vielleicht 2 Monate, erinnert sich Kygo. Unsere Mama wollte aber unbedingt, dass jemand Klavier spielen kann und so habe ich damit angefangen. Also ich würde den Spruch meiner Oma noch ein bisschen ergänzen. Früh übt sich, wer ein Meister werden will und bleibt auch dran.
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3: Kygo, Khalid und Griffin. Save my love.

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1: Ja, aktuell wird über Grenzkontrollen rauf und runter diskutiert und mein Kollege Sven Günther berichtet in ein paar Minuten über einen Fall massenhafter Einwanderung, bei dem die Bundespolizei ohne jede Chance ist. Das und mehr gleich.
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7: Es zieht sich immer mehr zu am Himmel über unserer Lausitz. Es bleibt erstmal noch trocken, 21 Grad. In der Nacht dann Regenschauer, Temperaturen bei 11 Grad. Morgen dann immer wieder Regenschauer und maximal 19 Grad. Auf der A13 Berlin Richtung Dresden. Gegenstände über alle Spuren verteilt zwischen Schwarzheide und Ruhland. Vorsichtig fahren. B156 aus Richtung Bautzen kommt zwischen Schwarze Pumpe und Seglitz-Almosen. Stau mit 10 Minuten Zeitverlust. In Bautzen ist die Schliebenstraße wegen eines brennenden Batteriespeichers voll gesperrt und Blitzer auf der B115 Richtung Rietschen am Ortsausgang Stannebisch und in Zittau auf der Humboldtstraße.
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9: Achtung, Taylor Swift-Fans, jetzt wird geswiftet.

0: Na wunderschön, der Mark Foster. Man weiß ja relativ wenig aus seinem Privatleben, also dass er verheiratet ist mit Lena Meyer-Landrut, der Sängerin, dass sie einen Sohn haben. Das sind schon so die wichtigsten Informationen und sie sollen wohl in diesem Jahr noch einmal Eltern werden. Ansonsten hält er sein Privatleben streng geheim, aber was er musikalisch macht, das ist à la Bonheur. So, gleich Roxette in ihrem Sommerradio mit Sleeping in My Car. Vorher hauen wir mal mit der Faust auf den Tisch.
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2: Für Sie sind Grenzkontrollen ein Witz. Sie reisen in so winzigen Gruppen ein, dass Sie keine Angst davor haben müssen, entdeckt zu werden. Sie spazieren einfach über die Grenze, ohne dass auch nur ein einziger Bundespolizist davon etwas merkt. Sind Sie aber einmal im Land, raufen Sie sich zusammen und bilden einen eigenen Staat im Staat. Mit eigenen Gesetzen, eigenen Hierarchien, in die kein Mensch auch nur ansatzweise einen Einblick hat. Mit guten Worten und sanftem Druck kommt man gegen die fremden Neuankömmlinge nicht weiter. Schon werden Stimmen laut, die nach härtesten Maßnahmen schreien, weil die Eindringlinge auch in Häusern ernsthafte Schäden anrichten. Aber kein Polizist, kein Staatsanwalt und kein Richter kann derzeit etwas machen gegen die Invasion der vergessenen Wegameise. Die breitet sich in Mitteldeutschland immer weiter aus, stammt aus Asien und verdrängt einheimische Ameisen immer mehr, wie man jetzt hören konnte. Und offenbar ist gegen die Fremdlinge kein Kraut gewachsen. Es gibt nur eine Möglichkeit. Man muss miteinander auskommen. Wir Menschen und die vergessenen Wegameisen.

0: Lieb 2005 Edition Song von Madonna, Hang Up. Sie war übrigens die erste, die ganz offiziell Samples von ABBA benutzen durfte. Gimme, gimme, gimme, haben Sie sicherlich erkannt. Wunderschönen Nachmittag, hier ist Ihr Sommerradio. Gleich geht's weiter.
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15: Mit Michael Daub, guten Tag. Die Feuerwehr kämpft weiter mit dem Brand eines Batteriespeichers in Bautzen. Die in 4 Containern untergebrachten Akkus werden pausenlos gekühlt. Damit soll der chemische Prozess im Inneren verlangsamt werden, sagte uns Einsatzleiter Sven Mühlfort. 5000 Liter Wasser werden pro Minute auf den Batteriespeicher geworfen. Es dringt weiter Rauch aus den Containern. 42 Menschen mussten gestern Abend und in der Nacht ihre Wohnungen verlassen. Oberbürgermeister Carsten Vogt.
16: Dadurch, dass die Rauchentwicklung nach wie vor sehr stark anhält und man bei der Beobachtung des Brandes momentan noch nicht wahrnehmen kann, dass er geringer wird, rechne ich nicht damit, dass die unmittelbar Betroffenen heute wieder in ihre Wohnungen dürfen.
15: Vorsorglich wurden heute auch 2 Kitas und ein Hort geschlossen und die Theatersommerabendvorstellung auf der Bautzner Ortenburg abgesagt. Cottbus ist weiter stark von Antisemitismus betroffen. Mit 57 erfassten Fällen liegt die Stadt auf Platz 2 in Brandenburg. Nur in Oberhavel wurden noch mehr Vorfälle registriert. Das geht aus dem neuen Monitoringbericht der Fachstelle Antisemitismus hervor. Fast die Hälfte aller Taten ordnen die Fachleute dem rechtsextremen oder rechtspopulistischen Spektrum zu. Neben verletzendem Verhalten wie Beleidigungen verzeichnet der Bericht landesweit eine Zunahme von Bedrohungen und konkreten Angriffen. Eine Bundespolizeistreife ist auf der A15 unter Beschuss geraten. Sie wurde zwischen Boblitz und dem Spreewalddreieck mit einer brennenden Feuerwerksfontäne angegriffen. Die Pyrotechnik verfehlte den Funkwagen. Die Besatzung blieb unverletzt. Den Tätern gelang die Flucht. An Bahngleisen unter der Autobahn stellte die Polizei weitere Böller sicher. Der bisherige Kanzleramtschef Frei soll neuer Vorsitzender der Unionsfraktion im Bundestag werden. Darauf verständigten sich CDU-Chef Merz und CSU-Chef Söder nach Angaben aus Unionskreisen. Gewählt werden soll Frei nächsten Mittwoch. Er folgt auf Jens Spahn, der nach Kritik an der Geburt seines Kindes durch eine Leihmutter zurückgetreten war. In Deutschland arbeiten so viele Menschen mit Schwerbehinderung wie noch nie. 1,14 Millionen waren es 2024. Beschäftigt sind sie laut Behörden vor allem in der Industrie, der Verwaltung, im Handel und im Gesundheits- und Pflegebereich. Dennoch bleibt die Erwerbstätigenquote mit knapp 51% unter der Gesamtbevölkerung mit rund 77%.
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17: Es kann schon mal einzelne Schauer geben bei uns in der Lausitz. Dazwischen wieder sonnige Momente bei 20 Grad. Zum Abend lassen die Schauer dann langsam nach. Es kann aber auch in der Nacht nochmal schauern bei 13 Grad. Morgen wieder dicke Wolken, zeitweise Schauer und bis zu 18 Grad. Auf der A13 Berlin Richtung Dresden zwischen Schwarzheide und Ruhland. Gegenstände über alle Spuren verteilt. In Bautzen auf der Schliebenstraße Vollsperrung zwischen Clara-Zetkin-Straße und der Hoyerswerdaer Straße. In Cottbus die Zittauer Straße und Ottilienstraße wegen eines Feuerwehreinsatzes vollgesperrt. Und zwischen Klitten und Lieske die S121 möglichst weit umfahren.
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0: Unser Redaktionsleiter hat heute gelbe Zucchini mitgebracht. Keine Ahnung, dass es die gibt. Sahen aus wie genmanipulierte Bananen, die da rumlagen in der Küche. Sollen aber wohl sehr lecker sein. 15 Stück lagen in der Küche rum und schwupp, innerhalb von 10 Minuten waren die alle verteilt. Die Kollegen haben sich das Zeug unter den Nagel gerissen. Ja, da geht's den gelben Zucchinis wie so manche Randpartei hier bei uns in Deutschland. In diesem Sinne, schönen Nachmittag jetzt mit Johannes Oerding und an guten Tagen.

0: Kurt Abergeil mit Anna Gray, thank you. Ja, die beiden Jungs sind zu Gast beim Dresdner Stadtfest am 15. August am Samstagabend auf dem Theaterplatz vor der Semperoper. Ich durfte da im letzten Jahr moderieren mit Camouflage. Das war richtig cool. Wir Sachsen wissen ja, wie man richtig feiert. 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Da können Sie einen Test machen, und zwar jede Woche bei André und die Morgenmädels bei unserem Haustierquiz. 50 Euro Futtergeld gibt es da Woche für Woche zu gewinnen. Hören wir mal rein.
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2: Hallo Annette.
3: Hallo.
2: Habt ihr Haustiere?
3: Ja, zwei Katzen tatsächlich.
2: Oha. Die wie heißen?
3: Pudel und Pfötchen.
4: Ich kann dir sagen, es geht nicht um Katzen, liebe Annette. Was ist denn ein Papillon? Ein Papillon, ist das ein Fisch, ein Hund oder ein Kaninchen?
3: Ich hätte glatt gesagt, es ist ein Schmetterling. Ich würde sagen, es ist ein Fisch.
2: Du könntest nochmal umswitchen, Annette.
3: Okay, dann ist es das Kaninchen. Auch nicht.
4: Schmetterling war schon eine gute Herleitung.
2: Ja, du hast doch A gesagt, Annette, oder?
3: Ja, genau. Ich habe gesagt, es ist
2: A wie Annette, ja. Habe ich auch genau verstanden.
4: Hm? Also A war der Fisch, aber ihr wollt jetzt den
2: was?
4: Hund. Nee,
2: also, ach, Fisch, was da
4: alles
2: so
4: durcheinander hier. Also, wir machen es kurz. Ein Papillon ist in der Tat ein Hund, ein Schmetterlingshündchen. Das ist ein bisschen größer wie ein Chihuahua und ja, ist ein Zwergspaniel. Und der hat so Ohren und da ist so lange Behang dran und deshalb sieht der Kopf eben aus wie ein Schmetterling. Und deshalb heißt diese Hunderasse Papillon.
2: Aber das hat doch Annette auf Anhieb gesagt und gewusst.
3: Genau.
2: Ja, und deswegen gibt's Futtergeld für Pfötchen und Fussel.
3: Ich danke euch.
2: Mach's gut,
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0: für unsere wunderbare Lausitz. Gleich mehr davon.
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9: Heute Nachmittag kann es einzelne Schauer bei uns in der Lausitz geben, dazwischen sonnige Momente möglich bei 20 Grad. Abends und nachts lassen die Schauer nach, dann lockert es auf, Temperaturen gehen runter auf 13 Grad. Morgen dicke Wolken, zeitweise Schauer und maximal 18 Grad. Auf der A13 Berlin in Richtung Dresden liegen Gegenstände zwischen Schwarzheide und Ruhland über alle Spuren verteilt. In Bautzen ist die Schliebenstraße zwischen Clara-Zetkin-Straße und Hoyerswerda-Straße wegen eines Batteriespeicherbrandes voll gesperrt. Und zwischen Klitten und Lieske auf der S121 möglichst weit drum rumfahren wegen des Festivals Break the Rules. Kommen Sie gut an.
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11: Das bin ich und jetzt gibt's unsere Leonie. Don't worry, wunderschönen Nachmittag.

wunderbar. Hier ist Ihr Sommerradio, auch wenn der Sommer gerade eine Pause macht. Dann holen wir uns eben die Sonne ins Radio. Mit Taylor Swift, The Fate of Ophelia. Ja, so klingt

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2: Zunächst eine schlechte Nachricht. Die Theatersommeraufführung heute Abend auf der Bautzner Ortenburg fällt aus. Grund ist der Brand eines Batteriespeichers in der Neustadt, der noch immer nicht gelöscht ist. Eintrittskarten für die abgesagte Vorstellung können bis zum 10. September storniert werden. Wir haben natürlich eine Alternative für Sie. Die Filmnächte in der Zittauer Weinau. Gezeigt wird Ganzer halber Bruder. Eine berührende und zugleich humorvolle Geschichte über Familie, Vorurteile und Zusammenhalt. Los geht es um 21.30 Uhr.
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0: Ach herrlich, Pink. Who knew? Hier ist Ihr Sommerradio. Ja, ich bin ja nun auch in dem Alter, wo man ab und zu mal zum Doc gehen muss. Und nun war es wieder mal soweit. Und mein Hausarzt, der liebe Rocco Kowalski, der hat auch für mich älteren Mann immer das passende Motivationswörtchen und manchmal auch die passenden Salben bei der Hand. Und seine beiden Assistentinnen, die verlieren nie ein böses Wort. Und das ist das Schöne, da kommst du früh ins Wartezimmer und was hörst du? André und die Morgenmädels. Also, Grüße gehen raus an alle, die im medizinischen Bereich arbeiten. Danke, dass ihr für uns da seid.
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10: Mit Michael Daub, guten Tag. Die Feuerwehr kämpft weiter mit dem Brand eines Batteriespeichers in Bautzen. Die in 4 Containern untergebrachten Akkus werden pausenlos gekühlt. Damit soll der chemische Prozess im Inneren verlangsamt werden, sagte uns Einsatzleiter Sven Mühlfort. 5000 Liter Wasser werden pro Minute auf den Batteriespeicher geworfen. Es dringt weiter Rauch aus den Containern. 42 Menschen mussten gestern Abend und in der Nacht ihre Wohnungen verlassen. Oberbürgermeister Carsten Vogt.
11: Dadurch, dass die Rauchentwicklung nach wie vor sehr stark anhält und man bei der Beobachtung des Brandes momentan noch nicht wahrnehmen kann, dass er geringer wird, rechne ich nicht damit, dass die unmittelbar Betroffenen heute wieder in ihre Wohnungen dürfen.
10: Vorsorglich wurden heute auch 2 Kitas und ein Hort geschlossen und die Theatersommerabendvorstellung auf der Bautzner Ortenburg abgesagt. Cottbus ist weiter stark von Antisemitismus betroffen. Mit 57 erfassten Fällen liegt die Stadt auf Platz 2 in Brandenburg. Nur in Oberhavel wurden noch mehr Vorfälle registriert. Das geht aus dem neuen Monitoringbericht der Fachstelle Antisemitismus hervor. Fast die Hälfte aller Taten ordnen die Fachleute dem rechtsextremen oder rechtspopulistischen Spektrum zu. Neben verletzendem Verhalten wie Beleidigungen verzeichnet der Bericht landesweit eine Zunahme von Bedrohungen und konkreten Angriffen. Eine Bundespolizeistreife ist auf der A15 unter Beschuss geraten. Sie wurde zwischen Boblitz und dem Spreewalddreieck mit einer brennenden Feuerwerksfontäne angegriffen. Die Pyrotechnik verfehlte den Funkwagen. Die Besatzung blieb unverletzt. Den Tätern gelang die Flucht. An Bahngleisen unter der Autobahn stellte die Polizei weitere Böller sicher. Der bisherige Kanzleramtschef Frei soll neuer Vorsitzender der Unionsfraktion im Bundestag werden. Darauf verständigten sich CDU-Chef Merz und CSU-Chef Söder nach Angaben aus Unionskreisen. Gewählt werden soll Frei nächsten Mittwoch. Er folgt auf Jens Spahn, der nach Kritik an der Geburt seines Kindes durch eine Leihmutter zurückgetreten war. In Deutschland arbeiten so viele Menschen mit Schwerbehinderung wie noch nie. 1,14 Millionen waren es 2024. Beschäftigt sind sie laut Behörden vor allem in der Industrie, der Verwaltung, im Handel und im Gesundheits- und Pflegebereich. Dennoch bleibt die Erwerbstätigenquote mit knapp 51% unter der Gesamtbevölkerung mit rund 77%.
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14: Kann immer mal schauern heute Nachmittag. Bei uns in der Lausitz dazwischen ist auch noch ein bisschen Sonne möglich. Die Temperaturen bei 20 Grad zum Abend und in der Nacht dann noch ein paar Schauer. Dann lockert es später auf bei 13 Grad. Morgen viele Wolken und zeitweise Schauer bei bis zu 18 Grad. Vorsicht auf der A13 Berlin Richtung Dresden zwischen Schwarzheide und Ruhland liegen Gegenstände auf der Fahrbahn. B156 Richtung Bautzen zwischen Sedlitz-Almosen und Schwarze Pumpe Stau mit einer Viertelstunde Zeitverlust. In Bautzen ist die Schliebenstraße wegen eines brennenden Batteriespeichers voll gesperrt. Und S121 Behinderungen zwischen Klitten und Lieske durch das Break the Rules Festival.
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17: Es gibt immer noch keine Entwarnung in Bautzen. Die Feuerwehr kühlt weiter den gestern in Brand geratenen Batteriespeicher. Und das mit insgesamt 6 Wasserwerfern. Da werden pro Minute ca. 5000 Liter Wasser auf die in 4 Containern untergebrachten Akkus gespritzt. Wie es aktuell fort aussieht, gleich dazu mehr.

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1: Ja, das hat es so in Deutschland noch nicht gegeben. In Bautzen brennt ein großer Batteriespeicher. Das in 4 Seekontainern verpackte Kraftpaket kann nicht geöffnet werden. Die Feuerwehr hat nur eine Option. Sie kühlt den Speicher, der so groß ist wie ein kleines Einfamilienhaus. Seit gestern Nachmittag werden zehntausende Liter Wasser darauf geworfen. Feuerwehr-Einsatzleiter Sven Mühlfort.
2: Wir haben aktuell 6 Wasserwerfer im Einsatz mit ca. 5000 Liter Wasserdurchsatz pro Minute.
3: Wir kühlen dafür, damit dieser thermische Prozess nicht zu schnell abläuft. Die Batterien platzen natürlich logischerweise auf, beziehungsweise die Kapseln da drin. Das wird damit unterbunden. Wir wissen nicht, wie viel schon reagiert hat, wie viel noch reagieren muss. Das kann nicht unterbrochen werden, es kann nur verlangsamt werden, um eine thermische Durchzündung quasi zu unterbinden. Und wir rechnen damit, dass es heute den ganzen Tag über noch andauern wird und höchstwahrscheinlich sogar noch den Morgen.
1: 42 Menschen mussten ihre Häuser bisher verlassen. Sie verbrachten die Nacht bei Angehörigen und im Hotel. Wann sie wieder zurück können, das ist noch unklar. Der Batteriespeicher selbst dient als Puffer bei Stromschwankungen oder Ausfällen in einem Gewerbegebiet.

0: Basta.
1: Basta.
0: Sag ich doch. Ja, wunderschönen Nachmittag gleich. Mit Musik für alle Raver von DB Rexha. Das ist eine richtig coole Nummer. New Religion hören wir gleich in voller Länge. Das ist der Sommer in Ihrem Sommerradio Lausitz. Gleich gibt's mehr davon.
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12: 20 Grad heute Nachmittag bei uns in der Lausitz. Es kann auch immer mal ein bisschen tröpfeln. Dazwischen ist auch noch die Chance für ein bisschen Sonnenschein da. Am Abend und in der Nacht lassen die Regenschauer dann nach und dann lockert es teilweise auf bei 13 Grad. Morgen viele Wolken, zeitweise Schauer und maximal 18 Grad. B156 aus Richtung Bautzen kommt. Stau zwischen Schwarze Pumpe und Sedlitz-Almosen. 10 Minuten Zeitverlust. In Bautzen ist die Schliebenstraße. Zwischen Clara-Zetkin-Straße und Hoyerswerda-Straße wegen eines Batteriespeicherbrandes voll gesperrt. Und S121 zwischen Klitten und Lieske ist das Break the Rules Festival. Da möglichst weit drumherum fahren.
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14: Schönen Nachmittag zusammen. Langeweile kennen wir nicht. Bei uns gibt's gleich die Ferientipps für unsere Ferienkinder. Und vorher bitte Radio richtig laut drehen. Hier sind Baby Rexha, Faithless und New Religion.

0: was los.
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0: Wir hatten ja heute schon mal ganz kurz das Thema gelbe und grüne Zucchini, die da bei uns in der Küche rumlagen. Ich wusste bis dato nicht einmal, dass es gelbe Zucchini gibt, bis sie eben, wie gesagt, heute bei uns rumlagen und alle Kollegen sich drauf gestürzt haben. Und dann hat mir unser Redaktionsleiter, der scheinbar eine Zucchini-Farm zu Hause hat, erklärt, was der Unterschied zwischen einer grünen und einer gelben Zucchini ist. Natürlich die Farbe, eine gelb, andere ist grün und man kann die gelbe auch roh essen, ohne sie zu schälen. So, jetzt sind wir wieder ein Stückchen schlauer geworden. Mehr Geschichten aus unserer Küche gibt's dann in der nächsten Stunde.
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17: Michael Daub, guten Tag. Der Brand eines großen Batteriespeichers in Bautzen hält die Feuerwehr weiter in Atem. Der Einsatz wird noch den ganzen Tag andauern und voraussichtlich auch morgen noch. Das Problem, die 4 Seekontainer mit den Akkus können nicht geöffnet werden. So haben die Einsatzkräfte nur eine Option. Die Container werden gekühlt mit 5000 Liter Wasser pro Minute. Damit soll die chemische Reaktion im Inneren verlangsamt werden. Wasser sei genügend da, sagte OB Carsten Vogt mit Verweis auf die Ressourcen des Wasserwerks Stier. Im Landkreis Görlitz bleibt das Pumpen von Wasser aus Flüssen und Bächen weiterhin stark eingeschränkt. Das Landratsamt weist darauf hin, dass wegen der anhaltenden Trockenheit nach wie vor eine entsprechende Allgemeinverfügung gilt. Per Hand mit Eimer oder Gießkanne kann jedoch weiter Wasser aus Gewässern genutzt werden. Die EU verschärft ihren Kampf gegen sexuellen Kindesmissbrauch. So sollen Messenger-Dienste bald wieder in privaten Chats nach entsprechenden Hinweisen suchen dürfen. Dazu ist eine Ausnahme von europäischen Datenschutzregeln nötig und genau auf die haben sich Vertreter der Mitgliedsländer nun verständigt. Das EU-Parlament war auch schon dafür. Trotz gestiegener Spritpreise schließt Bundeswirtschaftsministerin Reiche weitere staatliche Entlastungen vorerst aus. Die Haushaltslage lasse das nicht zu, sagte sie bei RTL und NTV. David Riemer berichtet.
6: Eine neue Spritpreisbremse oder ein Preisdeckel würden den Staat erneut Milliarden kosten, so die Ministerin zur Begründung. Die bestehende 12-Uhr-Regel und das verschärfte Kartellrecht sorgen laut Reiche bereits für mehr Transparenz für die Kunden. Weitere Maßnahmen sind deshalb im Moment nicht geplant. Auch die Versorgung mit Kraftstoffen ist gesichert.
17: Die Verbraucherzentrale Sachsen warnt vor Betrügern, die sich aktuell als Bundeszentralamt für Steuern ausgeben. In den Nachrichten sollen Empfänger ihre IBAN für ein angebliches SEPA-Lastschriftmandat bestätigen. Offizielle Logos, Aktenzeichen und behördliche Formulierungen lassen die Mails zunächst seriös wirken. Dahinter steckt allerdings der Versuch, sensible Finanzdaten zu stehlen. Deshalb sollten Betroffene keine Links öffnen und keine persönlichen Angaben machen. Beim Zusammenstoß mit einer Straßenbahn in Cottbus ist ein Radfahrer verletzt worden. Der 66-Jährige wurde ins Klinikum gebracht. Die Polizei nahm Ermittlungen auf. Die Zufahrt zum Parkplatz TKC war durch die Straßenbahn für etwa eine Stunde blockiert.
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19: Es gibt immer mal ein paar Schauer in der Lausitz, dazwischen auch die Chance auf ein bisschen Sonnenschein bei 20 Grad. In der Nacht lassen die Schauer dann nach, es lockert auf, Temperaturen gehen runter auf 13 Grad. Morgen viele Wolken, zeitweise Schauer und 18 Grad. A13, Dresden in Richtung Berlin, zwischen Ortrand und Ruhland laufen Reparaturarbeiten. Rechte Spur und die Standspur sind bis um 6 gesperrt. In Bautzen ist die Schliebenstraße voll gesperrt und zwischen Klitten und Lieske die S121 möglichst weit umfahren. Dort findet das Break the Rules Festival statt. Wenn Sie noch was sehen, Stau oder Blitzer, gerne melden. Die Nummer ist kostenlos 03x800 und die 4.
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0: Wir sind auf dem Weg in den Feierabend. Schön, dass wir Sie dabei begleiten dürfen. Ja, aktuell wird über Grenzkontrollen rauf und runter diskutiert und mein Kollege Sven Günther berichtet um kurz nach um über einen Fall massenhafter Einwanderung, bei dem die Bundespolizei ohne jede Chance ist. Das und mehr gleich.

0: Das ist der Sound für unsere wunderbare Lausitz. Und das ist ihr Nachmittag gleich mit Roxette. She's got nothing on but the radio.
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2: Für sie sind Grenzkontrollen ein Witz. Die reisen in so winzigen Gruppen ein, dass sie keine Angst davor haben müssen, entdeckt zu werden. Sie spazieren einfach über die Grenze, ohne dass auch nur ein einziger Bundespolizist davon etwas merkt. Sind sie aber einmal im Land, raufen sie sich zusammen und bilden einen eigenen Staat im Staat. Mit eigenen Gesetzen, eigenen Hierarchien, in die kein Mensch auch nur ansatzweise einen Einblick hat. Mit guten Worten und sanftem Druck kommt man gegen die fremden Neuankömmlinge nicht weiter. Schon werden Stimmen laut, die nach härtesten Maßnahmen schreien, weil die Eindringlinge auch in Häusern ernsthafte Schäden anrichten. Aber kein Polizist, kein Staatsanwalt und kein Richter kann derzeit etwas machen gegen die Invasion der vergessenen Wegameise. Die breitet sich in Mitteldeutschland immer weiter aus, stammt aus Asien und verdrängt einheimische Ameisen immer mehr, wie man jetzt hören konnte. Und offenbar ist gegen die Fremdlinge kein Kraut gewachsen. Es gibt nur eine Möglichkeit. Man muss miteinander auskommen. Wir Menschen und die vergessenen Wegameisen.

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0: Das ist so ein schöner Sound zum Runterkommen, oder?
1: Ah ja.
0: Hier ist Ihr Lieblingsradio. Gleich mit Michael Schulte, 5 AM. Klingt gut, ist gut. Das ist der Sound für unsere wunderbare Lausitz. Gleich gibt's mehr davon.
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4: Es kann immer wieder Schauer geben bei uns in der Lausitz am Abend und in der Nacht lassen die Schauer dann langsam nach. Es lockert auf, Temperaturen gehen runter auf 13 Grad. Morgen viele Wolken, zeitweise Schauer, 18 Grad maximal. Freitag dann schon freundlicher und trocken bis zu 22 Grad. In Bautzen bleibt die Schliebenstraße zwischen Clara-Zetkin-Straße und Hoyerswerda-Straße weiter voll gesperrt. Und zwischen Klitten und Lieske auf der S121 ist das Break the Rules Festival. Da möglichst weit drum rumfahren. Wenn Sie noch was sehen, Stau oder Blitzer, dann gerne bei uns melden. Geht kostenlos unter dieser Nummer 03x800 und die 4.
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6: Und gleich dem Neuesten vom Sport.

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1: Und hier ist unser Mann für den Sport, hier ist Jens Umreit.
2: Jürgen Klopp stellt offenbar sein Trainerteam beim DFB zusammen. Nach Medienberichten soll Ex-Nationalspieler Sven Bender als dritter Co-Trainer hinzukommen. Zum Stab gehören demnach außerdem Peter Krawitz und Pep Leinders. Der DFB will Klopp voraussichtlich bereits am Freitag offiziell als neuen Bundestrainer vorstellen. Der italienische Fußballverband bemüht sich derweil um Pep Guardiola als neuen Nationaltrainer. Verbandschef Giovanni Malago bestätigte Gespräche mit dem 55-Jährigen. Nach seinem Abschied von Manchester City wollte Guardiola eigentlich eine Pause einlegen. Italien sucht nach dem erneuten Verpassen der WM einen Nachfolger für Gennaro Gattuso. Florian Lipowitz ist nach seinem schweren Sturz bei der Tour de France bereits am Schlüsselbein operiert worden. Nach Angaben seines Teams bleibt der 25-Jährige voraussichtlich noch bis morgen im Krankenhaus in Frankreich. Teamchef Ralf Denk sagte, Lipowitz sei zwar enttäuscht, blicke aber bereits wieder nach vorn. Lipowitz war gestern beim Zeitfahren der Tour de France schwer gestürzt und musste die Rundfahrt aufgeben. Er lag zu diesem Zeitpunkt in der Gesamtwertung auf Platz 5. In Hannover werden in diesen Minuten die Finals eröffnet. Bis zum Sonntag werden in 24 Sportarten insgesamt 143 deutsche Meistertitel vergeben, darunter im Speedklettern, Rugby und Surfen. Die Leichtathleten tragen ihre Meisterschaften am Wochenende in Wattenscheid aus.
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0: haben noch ein bisschen was vor in der nächsten Stunde. Natürlich, weil heute Mittwoch ist, gibt es wieder um kurz nach 6:30 den besonderen Musikmoment. Heute mit Katie Melua, welchen Song sie sich ausgesucht hat und warum, das klären wir. Und sportlich wird es auch nochmal die Tour de France, das Ergebnis der heutigen Etappe.
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12: Mit Michael Daub, guten Tag. Wasserschlacht bei Bautzen. Um den Brand des Batteriespeichers in den Griff zu bekommen, pumpt die Feuerwehr 5000 Liter Wasser in der Minute auf die Container. Damit soll die chemische Reaktion im Inneren verlangsamt werden. Bei diesen Mengen stellt sich die Frage, wird das Wasser denn reichen? Oberbürgermeister Carsten Vogt.
13: Es gibt genügend Trinkwasser für die Bevölkerung, weil wir beziehen unser Wasser aus der Trinkwasserfassung ins Dia, also vor den Toren der Stadt. Und davon ist im Grunde genommen jetzt diese Wasserversorgung jetzt nicht berührt. Und wir haben auch das abgestimmt und hinterfragt. Und im Notfall wird richtig gehende Leitung zur Spree runtergelegt, um von der Spree auch Wasser anzuziehen für das Löschen.
12: Weitere Infos zum Brand des Batteriespeichers in unserer App. Cottbus ist weiter stark von Antisemitismus betroffen. Mit 57 erfassten Fällen liegt die Stadt auf Platz 2 in Brandenburg. Nur in Oberhavel wurden noch mehr Vorfälle registriert. Das geht aus dem neuen Monitoring-Bericht der Fachstelle Antisemitismus hervor. Fast die Hälfte aller Taten ordnen die Fachleute dem rechtsextremen oder rechtspopulistischen Spektrum zu. Neben verletzendem Verhalten wie Beleidigungen verzeichnet der Bericht landesweit eine Zunahme von Bedrohungen und konkreten Angriffen. Die Bundesregierung will Startups in der Wachstumsphase gezielt fördern. Wirtschaftsministerin Reiche hat dafür weniger Bürokratie, mehr Wagniskapital und leichtere Gründungen aus der Wissenschaft angekündigt. Im Fokus stehen unter anderem Drohnen, Hyperschallwaffen sowie Raumfahrt- und Satellitentechnologien. Es soll verhindert werden, dass erfolgreiche Startups ins Ausland abwandern. Der Startup-Verband hat die Strategie begrüßt. Angriffe über das Internet bedrohen zunehmend die Arbeit von Behörden und Verwaltungen. Die Bundesregierung hat deshalb ein umfassendes Programm für mehr Cybersicherheit beschlossen. Katrin Müller berichtet.
14: Mit dem neuen Konzept CyberGov Secure gibt es nun einheitliche Regeln für alle Ministerien und Behörden im Fall eines Cyberangriffs. Hilfe bekommen betroffene Ämter dann auch direkt vom Bundesamt für Sicherheit in der Informationstechnik. Außerdem werden Bürocomputer, Diensthandys und Laptops von Abgeordneten und Behördenmitarbeitern nach einheitlichen Sicherheitsregeln eingestellt und abgesichert.
12: Und bei einem Scheunenbrand in Hohenbocka ist ein Schaden von über 100.000 Euro entstanden. Verletzt wurde niemand. Die Kripo nahm Ermittlungen zur Brandursache auf.
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0: So, na, wie wird denn das Wetterchen hier bei uns in der wunderschönen Lausitz? Na, es wird erst einmal kalt. In der Nacht 13 Grad, morgen ähnliches Wetter wie heute. Bitte Regenschirm einpacken, 18 Grad. Wärmer wird es nicht. Am Freitag geht es dann rauf mit den Temperaturen bis auf 22 Grad. Am Samstag 26 bis 28 Grad. Achtung Autofahrer in Bautzen auf der Schliebenstraße zwischen Clara-Zetkin-Straße und B96. Hoyerswerda-Straße, Brandvollsperrung, bitte weiträumig umfahren. Und im Kreis Görlitz und Kreis Bautzen die S121. Zwischen Klitten und Dieske. Auch hier bitte möglichst weit umfahren. Da gibt es das Break the Rules Festival. Dankeschön fürs Melden und wo es geht, eine gute und sichere Fahrt.
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0: Katie Melua war am Wochenende in Sachsen, genauer gesagt in Leipzig. Ich habe eine Bekannte, die war bei diesem Konzert, die war schwerst begeistert. Und natürlich haben wir gleich die Gunst der Stunde genutzt und Katie Melua nach ihrem ganz besonderen Musikmoment gefragt, welchen Titel sie sich ausgesucht hat und vor allem warum, das klären wir um kurz nach halb sieben.

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1: Thunder, Homewrecker.
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2: Es ist Tag 1 nach dem Aus von Florian Lipowitz bei der Tour de France und dabei gab es quasi die letzte Chance für die Sprinter. Jens Umreit, wie ist denn die heutige 17. Etappe ausgegangen?
3: Richtig, Jasper Philipsen hat sich seinen ersten Etappensieg bei dieser Tour geholt. Der Belgier gewann in Woiron den Sprint aus einer großen Ausreißergruppe vor Mauro Schmidt aus der Schweiz und dem Niederländer Olaf Koy. Für die Sprinter tatsächlich wohl die letzte echte Chance, bevor jetzt die Alpenetappen beginnen. Ab morgen gibt es 3 Bergankünfte in Folge. Da dürfte dann die Entscheidung um den Gesamtsieg und die Podestplätze fallen. Das gelbe Trikot trägt natürlich weiterhin Tadej Pogacar. Unterdessen gibt es gute Nachrichten von Florian Lipowitz. Der Deutsche wurde nach seinem Schlüsselbeinbruch bereits operiert. Teamchef Ralf Denk sagte, Lipowitz gehe es den Umständen entsprechend gut, auch wenn die Enttäuschung über das Tour aus natürlich riesig sei.
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2: So, na, wie wird denn das Wetterchen hier bei uns in der wunderschönen Lausitz? Na, es wird erst einmal kalt. In der Nacht 13 Grad, morgen ähnliches Wetter wie heute. Bitte Regenschirm einpacken, 18 Grad. Wärmer wird's nicht. Am Freitag geht's dann rauf mit den Temperaturen bis auf 22 Grad. Am Samstag 26 bis 28 Grad. Achtung Autofahrer in Bautzen auf der Schliebenstraße zwischen Clara-Zetkin-Straße und B96. Hoyerswerda-Straße, Brandvollsperrung, bitte weiträumig umfahren. Und im Kreis Görlitz und Kreis Bautzen die S121. Zwischen Klitten und Dieske. Auch hier bitte möglichst weit umfahren. Da gibt es das Break the Rules Festival. Dankeschön fürs Melden und wo es geht, eine gute und sichere Fahrt.
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2: So ist es. Wunderschönen guten Abend.

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2: Stars und Sternchen erzählen uns ihre Geschichten über Künstler und Songs, die sie beeinflusst haben oder an die sie ganz besondere Erinnerungen haben. Heute mit der Musikerin Katie Melua, die am Wochenende in Leipzig ein großartiges Open-Air-Konzert gegeben hat. Diese Art Sommer-Open-Air liegen ihr ziemlich sehr.
3: You know you're gonna be in amongst nature.
4: Du bist einfach draußen und kannst genau da deine Musik spielen. Und ich finde das auch super, dass die Leute rumlaufen können und dann suchen sie sich einen perfekten Platz und wir genießen zusammen die Musik. Wir sind unter freiem Himmel und verbinden die schönen Dinge miteinander. Und das Schönste ist doch mitten in der Natur zu sein.
2: Die Fans haben Katie gebührend gefeiert. Ihr habt ja wirklich eine besondere Verbindung miteinander.
4: Ich bin so stolz und denke, das ist eine Riesenehre, den Menschen da draußen die passende Background-Musik für ihr Leben zu geben.
2: Ja, und ein Highlight, der vorletzte Song des Abends. No.

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1: Und dass du diesen Song gespielt hast, das kam ja nicht von ungefähr.
2: I thought Wonderful Life by Black would be a nice piece to play.
1: Dann gibt es jetzt für Katie Melua Black und Wonderful Life.
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0: Knocklock, Out of the Dark.
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0: Das ist der aktuelle Hit von Clock Clock, Out of the Dark. Und das war der Mittwochnachmittag. Morgen ist schon wieder Donnerstag. Freitag ist schon wieder Start ins Wochenende. Und dann soll es ja auch deutlich schöner und vor allem auch richtig warm werden. Freuen wir uns drauf. Morgen haben wir ein Date. Dann bringen wir Sie gut in den Donnerstagnachmittag. Ich bin Roman Knoblauch. Gleich gibt's das Neueste vom Wetter und von den Straßen. Vorher unsere News. Ich wünsche Ihnen noch viel Spaß und bis morgen.
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7: Mit Michael Daub, hallo. Der Brand eines großen Batteriespeichers in Bautzen hält die Feuerwehr weiter in Atem und der Einsatz wird voraussichtlich auch morgen noch andauern. Das Problem, die 4 Seekontainer mit den Akkus können nicht geöffnet werden. Und so haben die Einsatzkräfte nur eine Option, die Container werden gekühlt mit 5000 Liter Wasser pro Minute. Damit soll die chemische Reaktion im Inneren verlangsamt werden. Wasser sei genügend da, so Oberbürgermeister Carsten Vogt mit Verweis auf die Ressourcen des Wasserwerks Stier. Bessere Bedingungen für Fische und Natur der Schwarzen Elster im Landkreis Elbe-Elster. Das Landesamt für Umwelt startet in diesem Sommer zusammen mit dem Landesanglerverband ein neues Schutzprojekt. Knut Michael Kunot berichtet.
8: Unterhalb der Brücke in Plessa wird eine mehr als 200 Tonnen schwere Kies- und Steinrampe in das Flussbett eingebaut. Diese Schwelle soll den Wasserstand um bis zu 30 Zentimeter anheben. Das gleicht Verluste aus, die im Vorjahr durch das Entfernen von Eisenschlamm entstanden waren. Der Hochwasserschutz bleibt erhalten. Die Bauarbeiten sollen bereits Ende Juli abgeschlossen sein.
7: Der Nachfolger von Jens Spahn als Unionsfraktionschef steht offenbar fest. Aus Unionskreisen heißt es, es ist Thorsten Frey, der bisherige Kanzleramtschef. Darauf hätten sich CDU-Chef Merz und CSU-Chef Söder verständigt. Spahn war zurückgetreten, nachdem er bekannt gegeben hat, dass er per Leihmutterschaft in den USA Vater geworden ist. Er und die Union halten am Verbot dieser Praxis in Deutschland fest. Messenger-Dienste wie WhatsApp oder Unternehmen wie Google und Microsoft dürfen wieder private Chats mitlesen. Darauf haben sich die EU-Mitgliedstaaten geeinigt. Die Chat-Kontrolle soll im Kampf gegen sexuellen Kindesmissbrauch helfen und mögliche Hinweise erkennen, bevor Nachrichten in Messenger-Diensten verschickt werden. Um das zu ermöglichen, ist eine befristete Ausnahme von den geltenden europäischen Datenschutzregeln beschlossen worden. Die Verbraucherzentrale Sachsen warnt vor Betrügern, die sich aktuell als Bundeszentralamt für Steuern ausgeben. In den Nachrichten sollen Empfänger ihre IBAN für ein angebliches SEPA-Lastschriftmandat bestätigen. Dahinter steckt allerdings der Versuch, sensible Finanzdaten zu stehlen. Deshalb sollten Betroffene keine Links öffnen und keine persönlichen Angaben machen.
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0: So, der allabendliche Blick auf das Wetterchen hier bei uns in der wunderschönen Lausitz. Ja, die Nacht wird kalt mit Temperaturen bei maximal 13 Grad. Morgen dann zeitweise Schauer 18 Grad. Ab Freitag wird es deutlich freundlicher und wärmer. Dann schon 22, am Wochenende 26 bis 28 Grad. Der Blick auf die Schliebenstraße in Bautzen zwischen Clara-Zetkin-Straße und B96 Hoyerswerda-Straße. Da sind die Kameraden der Feuerwehr immer noch dabei, den Brand zu löschen. Da gibt es eine Vollsperrung. Bitte weiträumig umfahren. Und Kreis Görlitz und Kreis Bautzen S121 zwischen Klitten und Lieske. Bitte weiträumig umfahren. Da gibt es ein Konzert, das Break the Rules Festival. Danke fürs Melden.
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4: Die Nacht wird nochmal richtig kalt. Temperaturen so zwischen 10 und 13 Grad in den Bergen, sogar nur noch einstellig. Also im Erzgebirge können dann die Temperaturen mal runtergehen bis auf 6 Grad. Morgen nochmal, ja, sehr durchwachsenes Wetter. Wenn Sie raus müssen, bitte den Regenschirm einpacken. Es kann immer wieder mal eine kurze Husche geben. 18 Grad maximal im Flachland, in den Bergen nur bis 10 Grad. Aber ab Freitag wird es dann richtig schön. Dann gehen die Temperaturen hoch und das Wochenende wird dann auch wieder richtig sommerlich heiß. Dann geht es teilweise hoch bis auf 28, 29 Grad. So, hallo lieber Autofahrer, der Blick auf die Straßen in Bautzen auf der Schliebenstraße, Vollsperrung zwischen Clara-Zetkin-Straße und B96 Hoyerswerda-Straße. Da versuchen die Kollegen der Feuerwehr nach wie vor noch den Brand zu löschen bzw. diese großen Akkus darunter zu kühlen. Die B180 Frankenberg-Altenhainer Straße zwischen Dr. Bruno-Kochmann-Straße und Hohe Straße. Für den Durchgangsverkehr ist die Straße komplett gesperrt. Umleitung ist ausgeschildert. Die A72 Zwickau Richtung Leipzig in Höhe Kreuz Chemnitz nach wie vor Baustelle. Richtungsfahrbahn voll gesperrt. Eine Umleitung ist ausgeschildert. Und Blitzer zweimal in Leipzig auf der Saturnstraße Richtung Miltitz und auf der Linnéstraße stadtauswärts und in Meißen auf der Ziegelstraße Richtung Neuss-Sörnewitz. Allen unterwegs eine gute und sichere Fahrt.
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5: Mit Michael Daub. Der Brand eines großen Batteriespeichers in Bautzen hält die Feuerwehr weiterhin in Atem. Der Einsatz wird voraussichtlich auch morgen noch andauern. Das Problem, die 4 Seekontainer mit den Akkus können nicht geöffnet werden. So haben die Einsatzkräfte nur eine Option. Die Container werden gekühlt mit 5000 Liter Wasser pro Minute. Damit soll die chemische Reaktion im Inneren verlangsamt werden. Um das öffentliche Trinkwassernetz zu entlasten und die notwendige Wasserversorgung dauerhaft sicherzustellen, hat die Feuerwehr die Spree angezapft. Weiterhin wird der Schadstoffgehalt der Luft gemessen. Bislang seien keine weiteren Auffälligkeiten festgestellt worden, teilte am Nachmittag die Stadtverwaltung mit. Im Landkreis Görlitz bleibt das Pumpen von Wasser aus Flüssen und Bächen weiterhin stark eingeschränkt. Das Landratsamt weist darauf hin, dass wegen der anhaltenden Trockenheit nach wie vor eine entsprechende Allgemeinverfügung gilt. Per Hand mit Eimer oder Gießkanne kann jedoch weiter Wasser aus den Gewässern genutzt werden. Cottbus ist weiter stark von Antisemitismus betroffen. Mit 57 erfassten Fällen liegt die Stadt auf Platz 2 in Brandenburg. Nur in Oberhavel wurden noch mehr Vorfälle registriert. Das geht aus dem neuen Monitoringbericht der Fachstelle Antisemitismus hervor. Fast die Hälfte aller Taten ordnen die Fachleute dem rechtsextremen oder rechtspopulistischen Spektrum zu.
4: Und jetzt weitere Nachrichten aus Deutschland und der Welt.
6: Ich bin Oliver Urbanke. Im Kampf gegen sexuellen Kindesmissbrauch dürfen Messenger-Dienste in der EU bald wieder in privaten Chats nach Hinweisen suchen. In der Debatte um die sogenannte Chat-Kontrolle einigten sich Mitgliedsländer darauf, Datenschutzregeln befristet zu lockern. Dieter Ebeling berichtet.
7: Die Übergangsregelung zur Chatkontrolle soll nun erstmal bis April 2028 gelten. Sie ist aber gegenüber der bisherigen Lage etwas geändert. Ein automatisiertes Scannen von Nachrichten bei Outlook, Gmail oder Instagram beispielsweise soll noch vor dem Aussenden nicht mehr möglich sein. Aber die Netzwerke dürfen auch weiterhin beispielsweise nach jugendpornografischen Inhalten suchen.
6: Der Nachfolger von Jens Spahn als Unionsfraktionschef steht fest. Thorsten Frey, der bisherige Kanzleramtschef, wurde dafür vorgeschlagen, und zwar von CDU-Chef Merz und CSU-Chef Söder. Spahn war zurückgetreten, nachdem er bekannt gegeben hat, dass er per Leihmutterschaft in den USA Vater geworden ist. In Deutschland ist das verboten. Die Union ist gegen eine Legalisierung. Für Rente, Gesundheit und Pflege sowie ähnliche Leistungen muss der Staat immer mehr Geld ausgeben. Im vergangenen Jahr waren es rund 1.431 Milliarden Euro, berichtet die Süddeutsche Zeitung. Die größten Posten im Sozialbudget bilden die Ausgaben für ältere Menschen, also für Rente, Pension oder Pflege. Große Posten sind auch die Zahlungen für Arbeitslose und die Krankenversorgung. Der Deutsche Fußballbund steht 3,5 Wochen nach dem WM-Flop der Nationalmannschaft kurz vor seinem Engagement von Jürgen Klopp als neuem Bundestrainer. Nach dpa-Informationen ist für morgen Vormittag eine Sitzung mit Aufsichtsrat und Gesellschafterversammlung des DFB geplant. Der DFB selbst hat das nicht bestätigt. Klopp soll einen 4-Jahres-Vertrag bis zur nächsten WM-Endrunde 2030 bekommen.
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9: Die Nacht wird nochmal richtig kalt. Temperaturen so zwischen 10 und 13 Grad in den Bergen, sogar nur noch einstellig. Also im Erzgebirge können dann die Temperaturen mal runtergehen bis auf 6 Grad. Morgen nochmal, ja, sehr durchwachsenes Wetter. Wenn Sie raus müssen, bitte den Regenschirm einpacken. Es kann immer wieder mal eine kurze Husche geben. 18 Grad maximal im Flachland, in den Bergen nur bis 10 Grad. Aber ab Freitag wird es dann richtig schön. Dann gehen die Temperaturen hoch. und das Wochenende wird dann auch wieder richtig sommerlich heiß. Dann geht es teilweise hoch bis auf 28, 29 Grad. So, hallo lieber Autofahrer, der Blick auf die Straßen in Bautzen auf der Schliebenstraße. Vollsperrung zwischen Clara-Zetkin-Straße und B96 Hoyerswerda-Straße. Da versuchen die Kollegen der Feuerwehr nach wie vor noch den Brand zu löschen bzw. diese großen Akkus darunter zu kühlen. Die B180 Frankenberg-Altenhainer Straße zwischen Dr. Bruno-Kochmann-Straße und Hohe Straße. Für den Durchgangsverkehr ist die Straße komplett gesperrt. Umleitung ist ausgeschildert. Die A72 Zwickau Richtung Leipzig in Höhe Kreuz Chemnitz nach wie vor Baustelle. Richtungsfahrbahn voll gesperrt. Eine Umleitung ist ausgeschildert. Und Blitzer zweimal in Leipzig auf der Saturnstraße Richtung Miltitz und auf der Linnéstraße stadtauswärts und in Meißen auf der Ziegelstraße Richtung Neuss-Sörnewitz. Allen unterwegs eine gute und sichere Fahrt.
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1: Joe, End of Beginning.
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2: Die Nacht wird nochmal richtig kalt. Temperaturen so zwischen 10 und 13 Grad in den Bergen, sogar nur noch einstellig. Also im Erzgebirge können dann die Temperaturen mal runtergehen bis auf 6 Grad. Morgen nochmal, ja, sehr durchwachsenes Wetter. Wenn Sie raus müssen, bitte den Regenschirm einpacken. Es kann immer wieder mal eine kurze Husche geben. 18 Grad maximal im Flachland, in den Bergen nur bis 10 Grad. Aber ab Freitag wird es dann richtig schön. Dann gehen die Temperaturen hoch und das Wochenende wird dann auch wieder richtig sommerlich heiß. Dann geht es teilweise hoch bis auf 28, 29 Grad. So, hallo lieber Autofahrer, der Blick auf die Straßen in Bautzen auf der Schliebenstraße, Vollsperrung zwischen Clara Zetkin

0: und B96 Hoyerswerda Straße. Da versuchen die Kollegen der Feuerwehr nach wie vor noch den Brand zu löschen bzw. diese großen Akkus darunter zu kühlen. Die B180 Frankenberg-Altenhainer Straße zwischen Dr. Bruno-Kochmann Straße und Hohe Straße. Für den Durchgangsverkehr ist die Straße komplett gesperrt. Umleitung ist ausgeschildert. Die A72 Zwickau Richtung Leipzig in Höhe Kreuz Chemnitz nach wie vor Baustelle. Richtungsfahrbahn voll gesperrt. Eine Umleitung ist ausgeschildert. Und Blitzer zweimal in Leipzig auf der Saturnstraße Richtung Miltitz und auf der Linnéstraße stadtauswärts und in Meißen auf der Ziegelstraße Richtung Neuss-Sörnewitz. Allen unterwegs eine gute und sichere Fahrt.
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1: Wenn sich eine Tür schließt, dann hoffen wir, dass sich eine neue öffnet. Manchmal ist es im Leben so, ein Traum zerbricht, eine Beziehung endet, wir verlieren vielleicht unseren Job und es fühlt sich alles auswegslos an. Und vielleicht schauen Sie in diesen Momenten auch nach oben und fragen einfach, warum? Wir wollen meist an dem Alten festhalten, aber möglicherweise sieht Gott viel weiter als wir. Vielleicht sieht er Wege, die wir noch nicht sehen. In der Offenbarung des Johannes steht, sieh, ich habe vor dir eine Tür aufgetan, die niemand schließen kann. Jesus tritt hier selbst als Türöffner auf. Er stößt Türen auf, die nie wieder zufallen. Natürlich heißt das nicht, dass jede geschlossene Tür auch leicht zu akzeptieren ist. Natürlich tut es weh, wenn wir Menschen aus unserem Leben verlieren, wenn wir vielleicht enttäuscht wurden. All das hinterlässt bei uns Spuren. Auch in der Bibel lassen sich dazu viele Geschichten finden. Als Jesus tot war, da waren die Jünger voller Angst. Eine Tür hatte sich geschlossen und dann änderte sich alles mit der Auferstehung zu Ostern. Niemand wird vergessen. Auch in den dunkelsten Zeiten können wir Türen zu Gott und auch zu unserem Herzen öffnen, hindurchgehen und neu anfangen.
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1: Olivia Rodrigo, Drop Dead.
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4: Mit Michael Daub. Bessere Bedingungen für Fische und Natur der Schwarzen Elster im Landkreis Elbe-Elster. Das Landesamt für Umwelt startet in diesem Sommer zusammen mit dem Landesanglerverband ein neues Schutzprojekt. Knut Michael Kunert.
5: Unterhalb der Brücke in Plessa wird eine mehr als 200 Tonnen schwere Kies- und Steinrampe in das Flussbett eingebaut. Diese Schwelle soll den Wasserstand um bis zu 30 Zentimeter anheben. Das gleicht Verluste aus, die im Vorjahr durch das Entfernen von Eisenschlamm entstanden waren. Vom höheren Wasserstand profitieren der angrenzende Auenwald sowie typische Fischarten wie Barbe oder Flussneuauge. Der Hochwasserschutz bleibt erhalten. Die Bauarbeiten sollen bereits Ende Juli abgeschlossen sein.
4: Es ähnelt einem auf dem Kopf stehenden Kanu am künftigen Mehrzweckgebäude an der Sedlitzer Bucht in Senftenberg ist heute Richtfest gefeiert worden. Es soll Anlauf und Treffpunkt für Besucher und Wasserwanderer sein. Errichtet werden Aufenthaltsräume, Umkleide- und Sanitärbereiche und Abstellflächen für Boote und Ausrüstung. Damit entsteht eine Infrastruktur für Tourismus und Vereinssport. Eine Bundespolizeistreife ist auf der A15 unter Beschuss geraten. Sie wurde zwischen Boblitz und dem Spreewald-Dreieck mit einer brennenden Feuerwerksfontäne angegriffen. Die Pyrotechnik verfehlte den Funkwagen. Die Besatzung blieb unverletzt. Den Tätern gelang die Flucht. An Bahngleisen unter der Autobahn stellte die Polizei weitere Böller sicher.
3: Und jetzt weitere Nachrichten aus Deutschland und der Welt.
6: Ich bin Oliver Urbanke. Der Mobilfunkanbieter O2 baut in Deutschland wohl jede sechste Stelle ab. Bis Ende des Jahres sollen bis zu 1.100 von knapp 6.900 Vollzeitstellen wegfallen. Dazu schließt O2 noch 60 seiner rund 800 Shops. Grund dafür ist unter anderem, dass mit 1&1 der wichtigste Firmenkunde ins Mobilfunknetz von Vodafone gewechselt ist. Das hat O2 ordentlich Geld gekostet. Weitere Sparmaßnahmen und Stellenstreichungen sollen nächstes Jahr folgen, besonders in Callcentern. Lieder, die Freunde und Angehörige für die Toten ausgesucht haben, Blumen und Kränze, Hinterbliebene, die mit schmerzlichen Worten an ihre Liebsten erinnern und zugleich ihre Enttäuschung über die damaligen Ermittlungen und die Politik ausdrücken. Mit einer bewegenden Feier hat München der 9 Opfer des rassistischen Anschlags am Olympia-Einkaufszentrum vor 10 Jahren gedacht. Zum Tatzeitpunkt um 17.51 Uhr gab es zudem eine Schweigeminute. Der bisherige Kanzleramtschef Frei soll neuer Vorsitzender der Unionsfraktion im Bundestag werden. Darauf verständigten sich CDU-Chef Merz und CSU-Chef Söder nach Angaben aus Unionskreisen. Gewählt werden soll Frei nächsten Mittwoch. Er folgt auf Jens Spahn, der nach Kritik an der Geburt seines Kindes durch eine Leihmutter in den USA zurückgetreten war. In gleich mehreren beliebten Urlaubsländern am Mittelmeer gibt es aktuell schwere Waldbrände. Betroffen sind vor allem Südfrankreich und Sizilien. Claudia Wächter berichtet.
7: Hunderte im Hinterland von Marseille haben die Nacht in Notunterkünften verbracht. Dutzende Häuser sind bereits beschädigt. Viele Familien haben keinen Strom. Auch in anderen Regionen Frankreichs brennt es genauso wie in Italien. Auf der Urlaubsinsel Sizilien facht der Wind die Flammen immer wieder an. Über der Hauptstadt Palermo wabert Qualm. Bewohner sind geflüchtet. Und es ist brüllend heiß. Gestern waren es mehr als 46 Grad.
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9: Die Nacht wird nochmal richtig kalt. Temperaturen so zwischen 10 und 13 Grad in den Bergen, sogar nur noch einstellig. Also im Erzgebirge können dann die Temperaturen mal runtergehen bis auf 6 Grad. Morgen nochmal, ja, sehr durchwachsenes Wetter. Wenn Sie raus müssen, bitte den Regenschirm einpacken. Es kann immer wieder mal eine kurze Husche geben. 18 Grad maximal im Flachland, in den Bergen nur bis 10 Grad. Aber ab Freitag wird es dann richtig schön. Dann gehen die Temperaturen hoch und das Wochenende wird dann auch wieder richtig sommerlich heiß. Dann geht es teilweise hoch bis auf 28, 29 Grad. So, hallo lieber Autofahrer, der Blick auf die Straßen in Bautzen auf der Schliebenstraße. Vollsperrung zwischen Clara-Zetkin-Straße und B96 Hoyerswerda-Straße. Da versuchen die Kollegen der Feuerwehr nach wie vor noch den Brand zu löschen bzw. diese großen Akkus darunter zu kühlen. Die B180 Frankenberg-Altenhainer Straße zwischen Dr. Bruno-Kochmann-Straße und Hohe Straße. Für den Durchgangsverkehr ist die Straße komplett gesperrt. Umleitung ist ausgeschildert. Die A72 Zwickau Richtung Leipzig in Höhe Kreuz Chemnitz nach wie vor Baustelle. Richtungsfahrbahn voll gesperrt. Eine Umleitung ist ausgeschildert. Und Blitzer zweimal in Leipzig auf der Saturnstraße Richtung Miltitz und auf der Linnéstraße stadtauswärts und in Meißen auf der Ziegelstraße Richtung Neuss-Sörnewitz. Allen unterwegs eine gute und sichere Fahrt.
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3: Die Nacht wird nochmal richtig kalt. Temperaturen so zwischen 10 und 13 Grad in den Bergen, sogar nur noch einstellig. Also im Erzgebirge können dann die Temperaturen mal runtergehen bis auf 6 Grad. Morgen nochmal, ja, sehr durchwachsenes Wetter. Wenn Sie raus müssen, bitte den Regenschirm einpacken. Es kann immer wieder mal eine kurze Husche geben. 18 Grad maximal im Flachland, in den Bergen nur bis 10 Grad. Aber ab Freitag wird es dann richtig schön. Dann gehen die Temperaturen hoch und das Wochenende wird dann auch wieder richtig sommerlich heiß. Dann geht es teilweise hoch bis auf 28, 29 Grad. So, hallo lieber Autofahrer, der Blick auf die Straßen in Bautzen auf der Schliebenstraße. Vollsperrung zwischen Clara-Zetkin-Straße und B96 Hoyerswerda-Straße. Da versuchen die Kollegen der Feuerwehr nach wie vor noch den Brand zu löschen bzw. diese großen Akkus darunter zu kühlen. Die B180 Frankenberg-Altenhainer Straße zwischen Dr. Bruno-Kochmann-Straße und Hohe Straße. Für den Durchgangsverkehr ist die Straße komplett gesperrt. Umleitung ist ausgeschildert. Die A72 Zwickau Richtung Leipzig in Höhe Kreuz Chemnitz. Nach wie vor Baustelle. Richtungsfahrbahn voll gesperrt. Eine Umleitung ist ausgeschildert. Und Blitzer zweimal in Leipzig auf der Saturnstraße Richtung Miltitz und auf der Linnéstraße stadtauswärts und in Meißen auf der Ziegelstraße Richtung Neuss-Sörnewitz. Allen unterwegs eine gute und sichere Fahrt.
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22: Mit Michael Daub. Der Brand eines großen Batteriespeichers in Bautzen hält die Feuerwehr weiterhin in Atem. Der Einsatz wird voraussichtlich auch morgen noch andauern. Das Problem, die 4 Seekontainer mit den Akkus können nicht geöffnet werden. So haben die Einsatzkräfte nur eine Option. Die Container werden gekühlt mit 5000 Liter Wasser pro Minute. Damit soll die chemische Reaktion im Inneren verlangsamt werden. Um das öffentliche Trinkwassernetz zu entlasten und die notwendige Wasserversorgung dauerhaft sicherzustellen, hat die Feuerwehr die Spree angezapft. Weiterhin wird der Schadstoffgehalt der Luft gemessen. Bislang seien keine weiteren Auffälligkeiten festgestellt worden, teilte am Nachmittag die Stadtverwaltung mit. Im Landkreis Görlitz bleibt das Pumpen von Wasser aus Flüssen und Bächen weiterhin stark eingeschränkt. Das Landratsamt weist darauf hin, dass wegen der anhaltenden Trockenheit nach wie vor eine entsprechende Allgemeinverfügung gilt. Per Hand mit Eimer oder Gießkanne kann jedoch weiter Wasser aus den Gewässern genutzt werden. Cottbus ist weiter stark von Antisemitismus betroffen. Mit 57 erfassten Fällen liegt die Stadt auf Platz 2 in Brandenburg. Nur in Oberhavel wurden noch mehr Vorfälle registriert. Das geht aus dem neuen Monitoringbericht der Fachstelle Antisemitismus hervor. Fast die Hälfte aller Taten ordnen die Fachleute dem rechtsextremen oder rechtspopulistischen Spektrum zu.
0: Und jetzt weitere Nachrichten aus Deutschland und der Welt.
2: Ich bin Yves Simon. Am Olympia-Einkaufszentrum in München ist heute mit einer Gedenkfeier an die 9 Menschen erinnert worden, die dort vor 10 Jahren bei einem rassistischen Anschlag getötet wurden. Die Angehörigen der Opfer haben sich unter anderem dafür stark gemacht, dass solche Taten in Zukunft besser verhindert werden müssen. Wie die Stadt München das schaffen will, das erklärt Monika Fuchs, die zweite Bürgermeisterin.
13: Bildung, Prävention, Schulprojekte gemeinsam zu machen, zu sensibilisieren, aber auch den Mund aufzumachen, wo Unrecht geschieht, auch wenn es vielleicht mal unangenehm oder ungemütlich wird.
2: Die Opfer waren vor allem Jugendliche und junge Erwachsene. Der Nachfolger von Jens Spahn als Unionsfraktionschef steht fest. Thorsten Frei, der bisherige Kanzleramtschef, wurde dafür vorgeschlagen, und zwar von CDU-Chef Merz und CSU-Chef Söder. Spahn war zurückgetreten, nachdem ja bekannt geworden ist, dass er per Leihmutterschaft in den USA Vater geworden ist. In Deutschland ist das verboten. Die Bundesregierung will Start-ups in der Wachstumsphase gezielt fördern. Wirtschaftsministerin Reiche hat dafür weniger Bürokratie, mehr Wagniskapital und auch leichtere Gründungen aus der Wissenschaft angekündigt. Im Fokus stehen unter anderem Drohnen, Hyperschallwaffen sowie Raumfahrt- und Satellitentechnologien. Es soll verhindert werden, dass erfolgreiche Start-ups ins Ausland abwandern. Der Start-up-Verband hat die Strategie begrüßt. Bei der Lufthansa-Tochter Swiss sind offensichtlich 2 alkoholisierte Piloten vor einem Flug aus Genf aus dem Dienst genommen worden. Crewmitglieder hatten schon Stunden vor dem Abflug Alarm geschlagen. Die Airline hat daraufhin an der Einsatzfähigkeit der 2 gezweifelt. Die Piloten fliegen auch seitdem nicht mehr. Die internen Ermittlungen laufen.
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24: Die Nacht wird nochmal richtig kalt. Temperaturen so zwischen 10 und 13 Grad in den Bergen, sogar nur noch einstellig. Also im Erzgebirge können dann die Temperaturen mal runtergehen bis auf 6 Grad. Morgen nochmal, ja, sehr durchwachsenes Wetter. Wenn Sie raus müssen, bitte den Regenschirm einpacken. Es kann immer wieder mal eine kurze Husche geben. 18 Grad maximal im Flachland, in den Bergen nur bis 10 Grad. Aber ab Freitag wird es dann richtig schön. Dann gehen die Temperaturen hoch und das Wochenende wird dann auch wieder richtig sommerlich heiß. Dann geht es teilweise hoch bis auf 28, 29 Grad.
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10: Die Nacht wird nochmal richtig kalt. Temperaturen so zwischen 10 und 13 Grad in den Bergen, sogar nur noch einstellig. Also im Erzgebirge können dann die Temperaturen mal runtergehen bis auf 6 Grad. Morgen nochmal, ja, sehr durchwachsenes Wetter. Wenn Sie raus müssen, bitte den Regenschirm einpacken. Es kann immer wieder mal eine kurze Husche geben. 18 Grad maximal im Flachland, in den Bergen nur bis 10 Grad. Aber ab Freitag wird es dann richtig schön. Dann gehen die Temperaturen hoch und das Wochenende wird dann auch wieder richtig sommerlich heiß. Dann geht es teilweise hoch bis auf 28, 29 Grad.
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14: Mit Michael Daub. Bessere Bedingungen für Fische und Natur der Schwarzen Elster im Landkreis Elbe-Elster. Das Landesamt für Umwelt startet in diesem Sommer zusammen mit dem Landesanglerverband ein neues Schutzprojekt. Knut Michael Kunert.
15: Unterhalb der Brücke in Plessa wird eine mehr als 200 Tonnen schwere Kies- und Steinrampe in das Flussbett eingebaut. Diese Schwelle soll den Wasserstand um bis zu 30 Zentimeter anheben. Das gleicht Verluste aus, die im Vorjahr durch das Entfernen von Eisenschlamm entstanden waren. Vom höheren Wasserstand profitieren der angrenzende Auenwald sowie typische Fischarten wie Barbe oder Flussneuauge. Der Hochwasserschutz bleibt erhalten. Die Bauarbeiten sollen bereits Ende Juli abgeschlossen sein.
14: Es ähnelt einem auf dem Kopf stehenden Kanu am künftigen Mehrzweckgebäude an der Sedlitzer Bucht in Senftenberg, ist heute Richtfest gefeiert worden. Es soll Anlauf und Treffpunkt für Besucher und Wasserwanderer sein. Errichtet werden Aufenthaltsräume, Umkleide- und Sanitärbereiche und Abstellflächen für Boote und Ausrüstung. Damit entsteht eine Infrastruktur für Tourismus und Vereinssport. Eine Bundespolizeistreife ist auf der A15 unter Beschuss geraten. Sie wurde zwischen Boblitz und dem Spreewald-Dreieck mit einer brennenden Feuerwerksfontäne angegriffen. Die Pyrotechnik verfehlte den Funkwagen. Die Besatzung blieb unverletzt. Den Tätern gelang die Flucht. An Bahngleisen unter der Autobahn stellte die Polizei weitere Böller sicher.
0: Und jetzt weitere Nachrichten aus Deutschland und der Welt.
16: Ich bin Yves Simon. Am Olympia-Einkaufszentrum in München ist heute mit einer Gedenkfeier an die 9 Menschen erinnert worden, die dort vor 10 Jahren bei einem rassistischen Anschlag getötet wurden. Die Angehörigen der Opfer haben sich unter anderem dafür stark gemacht, dass solche Taten in Zukunft besser verhindert werden müssen. Wie die Stadt München das schaffen will, das erklärt Monika Fuchs, die zweite Bürgermeisterin.
17: Bildung, Prävention, Schulprojekte gemeinsam zu machen, zu sensibilisieren, aber auch den Mund aufzumachen, wo Unrecht geschieht, auch wenn es vielleicht mal unangenehm oder ungemütlich wird.
16: Die Opfer waren vor allem Jugendliche und junge Erwachsene. Der Nachfolger von Jens Spahn als Unionsfraktionschef steht fest. Thorsten Frei, der bisherige Kanzleramtschef, wurde dafür vorgeschlagen, und zwar von CDU-Chef Merz und CSU-Chef Söder. Spahn war zurückgetreten, nachdem ja bekannt geworden ist, dass er per Leihmutterschaft in den USA Vater geworden ist. In Deutschland ist das verboten. Die Bundesregierung will Start-ups in der Wachstumsphase gezielt fördern. Wirtschaftsministerin Reiche hat dafür weniger Bürokratie, mehr Wagniskapital und auch leichtere Gründungen aus der Wissenschaft angekündigt. Im Fokus stehen unter anderem Drohnen, Hyperschallwaffen sowie Raumfahrt- und Satellitentechnologien. Es soll verhindert werden, dass erfolgreiche Start-ups ins Ausland abwandern. Der Start-up-Verband hat die Strategie begrüßt. Bei der Lufthansa-Tochter Swiss sind offensichtlich 2 alkoholisierte Piloten vor einem Flug aus Genf aus dem Dienst genommen worden. Crewmitglieder hatten schon Stunden vor dem Abflug Alarm geschlagen. Die Airline hat daraufhin an der Einsatzfähigkeit der 2 gezweifelt. Die Piloten fliegen auch seitdem nicht mehr. Die internen Ermittlungen laufen.
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18: Die Nacht wird nochmal richtig kalt. Temperaturen so zwischen 10 und 13 Grad in den Bergen, sogar nur noch einstellig. Also im Erzgebirge können dann die Temperaturen mal runtergehen bis auf 6 Grad. Morgen nochmal, ja, sehr durchwachsenes Wetter. Wenn Sie raus müssen, bitte den Regenschirm einpacken. Es kann immer wieder mal eine kurze Husche geben. 18 Grad maximal im Flachland, in den Bergen nur bis 10 Grad. Aber ab Freitag wird es dann richtig schön. Dann gehen die Temperaturen hoch und das Wochenende wird dann auch wieder richtig sommerlich heiß. Dann geht es teilweise hoch bis auf 28, 29 Grad.
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12: Die Nacht wird nochmal richtig kalt. Temperaturen so zwischen 10 und 13 Grad in den Bergen, sogar nur noch einstellig. Also im Erzgebirge können dann die Temperaturen mal runtergehen bis auf 6 Grad. Morgen nochmal, ja, sehr durchwachsenes Wetter. Wenn Sie raus müssen, bitte den Regenschirm einpacken. Es kann immer wieder mal eine kurze Husche geben. 18 Grad maximal im Flachland, in den Bergen nur bis 10 Grad. Aber ab Freitag wird es dann richtig schön. Dann gehen die Temperaturen hoch und das Wochenende wird dann auch wieder richtig sommerlich heiß. Dann geht es teilweise hoch bis auf 28, 29 Grad.
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2: Ich bin Yves Simon. Mit bewegenden Worten hat Bundespräsident Steinmeier heute bei einer Gedenkfeier in München an die 9 Todesopfer des OEZ-Attentats gedacht. Dabei hat sich Steinmeier entschieden gegen Rassismus und Antisemitismus gewandt.
3: Niemals, meine Damen und Herren, niemals dürfen wir uns damit abfinden, dass solches Denken in unserem Land wieder Raum gewinnt. Antisemitismus und Rassismus dürfen keinen Platz in unserer Gesellschaft haben. Dafür zu sorgen, das ist unser aller Pflicht.
2: Deutschland ist ein Land mit Migrationshintergrund. Das macht uns aus, so hat es Steinmeier ausgedrückt. Vor 10 Jahren hat ein 18-Jähriger am Olympia-Einkaufszentrum 8 Jugendliche und eine Frau erschossen. Der autonome KI-Cyberangriff durch das ChatGPT-Unternehmen OpenAI ist ein Paradigmenwechsel. So sieht es zumindest das Bundesdigitalministerium und warnt jetzt, die Fähigkeiten mancher Modelle würden eine veränderte Bedrohungslage darstellen. Letzte Nacht hatte ein KI-Modell des US-Unternehmens OpenAI eigenständig eine Cyberattacke auf ein Start-up-Unternehmen ausgeführt. Bei Preisen von teilweise deutlich über 2 Euro je Liter Sprit kommen viele Autofahrende an finanzielle Schmerzgrenzen. Bundeswirtschaftsministerin Reiche schließt trotzdem vorerst weitere staatliche Entlastungen aus. Die CDU-Politikerin verweist auf die angespannte Haushaltslage und sagt, die frühere Spritpreisbremse hätte den Bund viele Milliarden Euro gekostet. So will ich nicht mehr heißen. Das hat sich die jüngste Tochter von Angelina Jolie und Brad Pitt vorgenommen, Vivian Jolie Pitt. Die 18-Jährige will den Nachnamen ihres Vaters streichen lassen. Laut der US-Zeitschrift People hat sie schon einen Antrag in Los Angeles eingereicht. Auf einem Formular begründet sie die Namensänderung lediglich wegen persönlicher Gründe. Anfang November will sich das Gericht dann damit auseinandersetzen. In Leipzig haben die Finanzprobleme der Stadt mittlerweile auch Auswirkungen auf gleich mehrere geplante große Straßensanierungen. Das hat das Rathaus auf eine Anfrage des BSW eingeräumt. Einzelheiten von Clarissa Kunert.
4: Nach aktuellem Stand müssen mindestens 7 teils seit vielen Jahren überfällige Baumaßnahmen nun umgeplant, eingekürzt oder sogar gestrichen werden. Wegen der angespannten finanziellen Situation habe man im kommenden Haushalt 2027-28 deutliche Kürzungen vornehmen müssen, wie es heißt.
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5: Die Nacht wird nochmal richtig kalt. Temperaturen so zwischen 10 und 13 Grad in den Bergen, sogar nur noch einstellig. Also im Erzgebirge können dann die Temperaturen mal runtergehen bis auf 6 Grad. Morgen nochmal, ja, sehr durchwachsenes Wetter. Wenn Sie raus müssen, bitte den Regenschirm einpacken. Es kann immer wieder mal eine kurze Husche geben. 18 Grad maximal im Flachland, in den Bergen nur bis 10 Grad. Aber ab Freitag wird es dann richtig schön. Dann gehen die Temperaturen hoch und das Wochenende wird dann auch wieder richtig sommerlich heiß. Dann geht es teilweise hoch bis auf 28, 29 Grad.
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14: Ich bin Yves Simon. Nach dem Rücktritt von Jens Spahn als Unionsfraktionschef steht sein Nachfolger fest, Thorsten Frey, bisher Kanzleramtschef. Er soll die Spitze der CDU-CSU-Fraktion im Bundestag übernehmen. Darauf haben sich Bundeskanzler Merz und CSU-Chef Söder geeinigt. Offiziell allerdings gewählt werden soll Frey dann erst nächsten Mittwoch in einer Sondersitzung der Fraktion. Wer neuer Chef im Kanzleramt wiederum wird, das steht noch nicht fest. Im Kampf gegen sexuellen Kindesmissbrauch dürfen Messenger-Dienste in der EU bald wieder in privaten Chats nach Hinweisen suchen. In der Debatte um die sogenannte Chat-Kontrolle haben sich die Mitgliedsländer darauf geeinigt, Datenschutzregeln befristet zu lockern. Dieter Ebeling berichtet für uns aus Brüssel.
15: Die Übergangsregelung zur Chatkontrolle soll nun erstmal bis April 2028 gelten. Sie ist aber gegenüber der bisherigen Lage etwas geändert. Ein automatisiertes Scannen von Nachrichten bei Outlook, Gmail oder Instagram beispielsweise soll noch vor dem Aussenden nicht mehr möglich sein.
14: Die Bundesregierung weitet offenbar die umstrittenen Abschiebungen nach Afghanistan aus. Laut dem hessischen Innenministerium gilt die bisherige Beschränkung auf Straftäter und Gefährder nicht mehr. Scharfe Kritik gibt es, weil die Bundesregierung dafür mit der islamistischen Taliban zusammenarbeitet. In Leipzig haben die Finanzprobleme der Stadt mittlerweile auch Auswirkungen auf gleich mehrere geplante große Straßensanierungen. Das hat das Rathaus auf eine Anfrage des BSW eingeräumt. Einzelheiten von Clarissa Kunert.
16: Nach aktuellem Stand müssen mindestens 7 teils seit vielen Jahren überfällige Baumaßnahmen nun umgeplant, eingekürzt oder sogar gestrichen werden. Wegen der angespannten finanziellen Situation habe man im kommenden Haushalt 2027/28 deutliche Kürzungen vornehmen müssen, wie es heißt.
14: Der FC Bayern und der VfB Stuttgart werden nach dem DFB-Pokalfinale vor 2 Monaten zur Kasse gebeten. Beide Vereine sollen jeweils 260.000 Euro zahlen. Das hat das DFB-Sportgericht entschieden. Der Grund: etliche Fans haben während des Spiels um die 300 pyrotechnischen Gegenstände angezündet. Weil es im Stadion so stark geraucht hat, musste das Spiel dann unterbrochen werden. Beide Vereine können einen Teil der Strafe für sicherheitstechnische und gewaltpräventive Maßnahmen hernehmen.
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18: Ja, grau und grau geht es durch den Donnerstag. Temperaturen auch alles andere als sommerlich. 10 in den Bergen, 20 im Flachland. Der Freitag sieht dann schon deutlich freundlicher aus. Dann bleibt es definitiv trocken. Temperaturen zwischen 15 und 24 Grad. Und am Samstag wird es richtig heiß. Dann geht das Thermometer schon mal rauf bis auf 28 Grad.
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8: Ich bin Yves Simon. Die Bundesregierung will Abschiebungen nach Afghanistan offenbar deutlich ausweiten. Das hat das hessische Innenministerium jetzt bekannt gegeben. Demnach hat die Bundespolizei mitgeteilt, dass die bisherigen Einschränkungen auf Straftäter oder Gefährder aufgehoben werden, also dass auch andere Personengruppen abgeschoben werden können. Thomas Bremser berichtet.
9: Bundesinnenminister Dobrindt hat erst Anfang der Woche bekräftigt, Abschiebungen in Länder wie Afghanistan zu forcieren. Ihm ging es vor allem um Straftäter nach einem tödlichen Angriff auf einen Studenten in Trier. Künftig soll aber jeder Afghane, der ausreisepflichtig ist, abgeschoben werden können, sagt die hessische Landesregierung. Grundlage dafür ist die Zusammenarbeit mit der Taliban-Regierung.
8: Bundespräsident Steinmeier hat bei der Gedenkfeier zum rechtsextremen Attentat am Münchner Olympia-Einkaufszentrum vor 10 Jahren zu mehr Einsatz gegen Rassismus aufgerufen. Diese Tat geht uns alle im Land was an, das hat Steinmeier so formuliert. Und vor allem hat er auch kritisiert, dass jahrelang nur von einem Amoklauf die Rede war. Die Verbraucherzentrale Sachsen warnt gerade vor Betrügern, die sich als Bundeszentralamt für Steuern ausgeben. In den Nachrichten sollen Empfänger ihre IBAN für ein angebliches Lastschriftmandat bestätigen. Offizielle Logos, Aktenzeichen und behördliche Formulierungen lassen die Mails zunächst auch wirklich seriös wirken. Dahinter allerdings steckt der Versuch, sensible Finanzdaten zu klauen. Deswegen sollten Betroffene keine Links öffnen und auf gar keinen Fall persönliche Angaben machen. Die USA haben wieder militärische Ziele im Iran angegriffen und das schon die 12. Nacht in Folge. Wie es vom US-Kommando heißt, geht es darum, die Fähigkeiten des Irans zu schwächen, Handelsschiffe und zivile Seeleute zu bedrohen. US-Präsident Trump verschärft gleichzeitig auch den Druck. Er sagt, der Iran wäre immer noch nicht für einen Deal bereit und droht in Zukunft bei Angriffen auf Schiffe in der Straße von Hormuzbrücken oder auch Kraftwerke im Iran zu zerstören. In Neustadt an der Weinstraße hat ein Autofahrer versucht, bei einer Polizeikontrolle seinen Drogenkonsum zu vertuschen. Statt Urin hat er einfach 2x kaltes Toilettenwasser in den Becher gefüllt. Die Beamten haben diesen Trick allerdings sehr schnell bemerkt und beim dritten Versuch musste der 37-Jährige dann wohl oder übel eine echte Probe abgeben. Der Test hat den Kokain- und Cannabiskonsum auffliegen lassen. Außerdem hatte er 0,81 Promille Intus. Der Lappen war dann natürlich weg.
6: Das Radio Lausitz Wetter.
10: Ja, grau und grau geht es durch den Donnerstag. Temperaturen auch alles andere als sommerlich. 10 in den Bergen, 20 im Flachland. Der Freitag sieht dann schon deutlich freundlicher aus. Dann bleibt es definitiv trocken. Temperaturen zwischen 15 und 24 Grad. Und am Samstag wird es richtig heiß. Dann geht das Thermometer schon mal rauf bis auf 28 Grad.
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